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2: Mit Susanne Trotzki. In Frankfurt-Oder ist am Vormittag eine Panzerabwehrmine kontrolliert gesprengt worden. Wie die Stadtverwaltung mitgeteilt hat, gab es bei dem Einsatz in der Lindenstraße keine Zwischenfälle. Der Sperrkreis im Ortsteil Lossow wurde aufgehoben. Auch in einem Waldgebiet bei Borgsdorf im Kreis Oberhave sollen zudem zwei 250 Kilogramm Blindgänger aus dem Zweiten Weltkrieg unschädlich gemacht werden. Davon sind auch Teile von Oranienburg und Hohenneuendorf betroffen. Der Bahnverkehr ist ebenfalls beeinträchtigt. Die Städte Cottbus und Brandenburg an der Havel haben die marodesten Landesstraßen in Brandenburg. Nach Angaben der Landesregierung sind in Cottbus rund 97% dieser Straßen in sehr schlechtem Zustand. In Brandenburg an der Havel sind es rund 84%, in Potsdam 35%. Unter den Landkreisen weist die Prignitz mit etwa 59% den höchsten Anteil stark beschädigter Straßen auf. Landesweit werden knapp 47% der Landesstraßen als schlecht eingestuft. Verkehrsminister Krumbach hat angekündigt, besonders belastete Abschnitte schrittweise zu sanieren. Die Ukraine hat St. Petersburg mit Drohnen angegriffen. Wie der Gouverneur der zweitgrößten russischen Stadt sagte, wurden mehrere Menschen verletzt und Gebäude beschädigt. Von ukrainischer Seite hieß es, man habe ein Ölterminal und Militäreinrichtungen beschossen. Der Angriff erfolgte vor Beginn eines internationalen Wirtschaftstreffens, zu dem der russische Präsident Putin viele ausländische Gäste nach St. Petersburg eingeladen hat. Ein weiterer ukrainischer Angriff wird aus der russisch besetzten Region Donetsk gemeldet. Dabei wurde laut Behörden ein Reisebus getroffen. 7 Menschen sollen dabei getötet worden sein. Die Bundesregierung will erreichen, dass in Zukunft wertvolle Rohstoffe besser wiederverwertet werden können. Sie hat dazu ein Aktionsprogramm beschlossen, mit dem sie Recyclingverfahren fördert. Dafür sind rund 260 Millionen Euro vorgesehen. Mit dem Geld könnten Start-ups unterstützt werden, die neue Techniken entwickeln, um seltene Rohstoffe zurückzugewinnen. Bislang ist Deutschland bei bestimmten Materialien fast vollständig auf Importe angewiesen, etwa bei Lithium für Batterien. Auch im Bausektor will die Regierung mehr Recycling erreichen, indem zum Beispiel alte Gebäudeteile in Neubauten wiederverwendet werden. Der Bahnverkehr auf der Strecke zwischen Berlin und Hamburg kann bald wieder anlaufen. Wie die Deutsche Bahn mitgeteilt hat, werden wie angekündigt ab dem 14. Juni wieder alle Nahverkehrsverbindungen nach dem regulären Fahrplan fahren. Im Fernverkehr kommt es demnach aber noch bis Ende Juni zu kleineren Verspätungen. Grund ist, dass wegen letzter Arbeiten an der neuen Signal- und Stellwerkstechnik die Geschwindigkeit beschränkt bleibt. Eigentlich sollte die Strecke schon am 1. Mai wieder freigegeben werden. Doch laut Bahn hatte der lange Frost im Winter zu Verzögerungen bei der Sanierung geführt.
1: Soweit das Neueste aus der Radio SKW Nachrichtenredaktion. 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
2: Mit Susanne Trotzki. In Frankfurt-Oder ist am Vormittag eine Panzerabwehrmine kontrolliert gesprengt worden. Wie die Stadtverwaltung mitgeteilt hat, gab es bei dem Einsatz in der Lindenstraße keine Zwischenfälle. Der Sperrkreis im Ortsteil Lossow wurde aufgehoben. Auch in einem Waldgebiet bei Borgsdorf im Kreis Oberhave sollen zudem zwei 250 Kilogramm Blindgänger aus dem Zweiten Weltkrieg unschädlich gemacht werden. Davon sind auch Teile von Oranienburg und Hohenneuendorf betroffen. Der Bahnverkehr ist ebenfalls beeinträchtigt. Die Städte Cottbus und Brandenburg an der Havel haben die marodesten Landesstraßen in Brandenburg. Nach Angaben der Landesregierung sind in Cottbus rund 97% dieser Straßen in sehr schlechtem Zustand. In Brandenburg an der Havel sind es rund 84%, in Potsdam 35%. Unter den Landkreisen weist die Prignitz mit etwa 59% den höchsten Anteil stark beschädigter Straßen auf. Landesweit werden knapp 47% der Landesstraßen als schlecht eingestuft. Verkehrsminister Krumbach hat angekündigt, besonders belastete Abschnitte schrittweise zu sanieren. Die Ukraine hat St. Petersburg mit Drohnen angegriffen. Wie der Gouverneur der zweitgrößten russischen Stadt sagte, wurden mehrere Menschen verletzt und Gebäude beschädigt. Von ukrainischer Seite hieß es, man habe ein Ölterminal und Militäreinrichtungen beschossen. Der Angriff erfolgte vor Beginn eines internationalen Wirtschaftstreffens, zu dem der russische Präsident Putin viele ausländische Gäste nach St. Petersburg eingeladen hat. Ein weiterer ukrainischer Angriff wird aus der russisch besetzten Region Donetsk gemeldet. Dabei wurde laut Behörden ein Reisebus getroffen. 7 Menschen sollen dabei getötet worden sein. Die Bundesregierung will erreichen, dass in Zukunft wertvolle Rohstoffe besser wiederverwertet werden können. Sie hat dazu ein Aktionsprogramm beschlossen, mit dem sie Recyclingverfahren fördert. Dafür sind rund 260 Millionen Euro vorgesehen. Mit dem Geld könnten Start-ups unterstützt werden, die neue Techniken entwickeln, um seltene Rohstoffe zurückzugewinnen. Bislang ist Deutschland bei bestimmten Materialien fast vollständig auf Importe angewiesen, etwa bei Lithium für Batterien. Auch im Bausektor will die Regierung mehr Recycling erreichen, indem zum Beispiel alte Gebäudeteile in Neubauten wiederverwendet werden. Der Bahnverkehr auf der Strecke zwischen Berlin und Hamburg kann bald wieder anlaufen. Wie die Deutsche Bahn mitgeteilt hat, werden wie angekündigt ab dem 14. Juni wieder alle Nahverkehrsverbindungen nach dem regulären Fahrplan fahren. Im Fernverkehr kommt es demnach aber noch bis Ende Juni zu kleineren Verspätungen. Grund ist, dass wegen letzter Arbeiten an der neuen Signal- und Stellwerkstechnik die Geschwindigkeit beschränkt bleibt. Eigentlich sollte die Strecke schon am 1. Mai wieder freigegeben werden. Doch laut Bahn hatte der lange Frost im Winter zu Verzögerungen bei der Sanierung geführt.
1: Soweit das Neueste aus der Radio SKW Nachrichtenredaktion. 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
2: Mit Susanne Trotzki. In Frankfurt-Oder ist am Vormittag eine Panzerabwehrmine kontrolliert gesprengt worden. Wie die Stadtverwaltung mitgeteilt hat, gab es bei dem Einsatz in der Lindenstraße keine Zwischenfälle. Der Sperrkreis im Ortsteil Lossow wurde aufgehoben. Auch in einem Waldgebiet bei Borgsdorf im Kreis Oberhave sollen zudem zwei 250 Kilogramm Blindgänger aus dem Zweiten Weltkrieg unschädlich gemacht werden. Davon sind auch Teile von Oranienburg und Hohenneuendorf betroffen. Der Bahnverkehr ist ebenfalls beeinträchtigt. Die Städte Cottbus und Brandenburg an der Havel haben die marodesten Landesstraßen in Brandenburg. Nach Angaben der Landesregierung sind in Cottbus rund 97% dieser Straßen in sehr schlechtem Zustand. In Brandenburg an der Havel sind es rund 84%, in Potsdam 35%. Unter den Landkreisen weist die Prignitz mit etwa 59% den höchsten Anteil stark beschädigter Straßen auf. Landesweit werden knapp 47% der Landesstraßen als schlecht eingestuft. Verkehrsminister Krumbach hat angekündigt, besonders belastete Abschnitte schrittweise zu sanieren. Die Ukraine hat St. Petersburg mit Drohnen angegriffen. Wie der Gouverneur der zweitgrößten russischen Stadt sagte, wurden mehrere Menschen verletzt und Gebäude beschädigt. Von ukrainischer Seite hieß es, man habe ein Ölterminal und Militäreinrichtungen beschossen. Der Angriff erfolgte vor Beginn eines internationalen Wirtschaftstreffens, zu dem der russische Präsident Putin viele ausländische Gäste nach St. Petersburg eingeladen hat. Ein weiterer ukrainischer Angriff wird aus der russisch besetzten Region Donetsk gemeldet. Dabei wurde laut Behörden ein Reisebus getroffen. 7 Menschen sollen dabei getötet worden sein. Die Bundesregierung will erreichen, dass in Zukunft wertvolle Rohstoffe besser wiederverwertet werden können. Sie hat dazu ein Aktionsprogramm beschlossen, mit dem sie Recyclingverfahren fördert. Dafür sind rund 260 Millionen Euro vorgesehen. Mit dem Geld könnten Start-ups unterstützt werden, die neue Techniken entwickeln, um seltene Rohstoffe zurückzugewinnen. Bislang ist Deutschland bei bestimmten Materialien fast vollständig auf Importe angewiesen, etwa bei Lithium für Batterien. Auch im Bausektor will die Regierung mehr Recycling erreichen, indem zum Beispiel alte Gebäudeteile in Neubauten wiederverwendet werden. Der Bahnverkehr auf der Strecke zwischen Berlin und Hamburg kann bald wieder anlaufen. Wie die Deutsche Bahn mitgeteilt hat, werden wie angekündigt ab dem 14. Juni wieder alle Nahverkehrsverbindungen nach dem regulären Fahrplan fahren. Im Fernverkehr kommt es demnach aber noch bis Ende Juni zu kleineren Verspätungen. Grund ist, dass wegen letzter Arbeiten an der neuen Signal- und Stellwerkstechnik die Geschwindigkeit beschränkt bleibt. Eigentlich sollte die Strecke schon am 1. Mai wieder freigegeben werden. Doch laut Bahn hatte der lange Frost im Winter zu Verzögerungen bei der Sanierung geführt.
1: Soweit das Neueste aus der Radio SKW Nachrichtenredaktion. 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
3: Mit Susanne Trotzki. Deutschland bekommt keinen Platz im mächtigen Sicherheitsrat der Vereinten Nationen. Bei der Geheimwahl auf der UN-Vollversammlung bekam die Bundesrepublik 104 Stimmen. Portugal und Österreich erhielten je gut 130 Stimmen und sind damit nun die beiden Vertreter der westeuropäischen Staaten im UN-Sicherheitsrat. Traditionell kandidiert Berlin hier alle 8 Jahre und war laut Diplomaten noch nie durchgefallen. Die Gewerkschaft Verdi ruft in den laufenden Tarifverhandlungen erneut zu bundesweiten Warnstreiks im Handel auf. Betroffen seien heute und morgen Betriebe und Unternehmen im Einzel- sowie Groß- und Außenhandel in allen Bundesländern. In einigen Bundesländern hatten die Arbeitgeber zuletzt Tarifangebote vorgelegt, die Verdi jedoch als unverschämt zurückwies. Nach Ansicht der Gewerkschaft stehen die Handelskonzerne wirtschaftlich hervorragend da. Die Beschäftigten würden dagegen mit Lohnverlusten abgespeist. Der Handelsverband hingegen spricht von schwierigen wirtschaftlichen Rahmenbedingungen und sieht kaum Spielraum für Lohnerhöhung. Im neuen ARD-Deutschland-Trend zur Bundestagswahl ist die AfD weiterhin stärkste Kraft. Sie erreicht laut der aktuellen Umfrage erneut 27%. Auch bei den anderen Parteien gibt es kaum Veränderungen. CDU und CSU kommen auf 23%, die Grünen auf 14%, die SPD auf 13% und die Linke auf 10%. FDP und BSW zögen nicht in den Bundestag ein. 87% der Befragten sind laut dieser Umfrage unzufrieden mit der Arbeit der Bundesregierung. Weil er in Berlin einen Fußgänger getötet hat, ist ein 28-Jähriger zu knapp 2 Jahren Haft auf Bewährung verurteilt worden. Das Amtsgericht Tiergarten sprach ihn unter anderem wegen fahrlässiger Tötung und unerlaubten Entfernens vom Unfallort für schuldig. Demnach raste der Mann vor 2 Jahren mit 98 statt erlaubten 50 km/h durch Neukölln. Dabei kollidierte er mit einem Fußgänger, der gerade die Straße überquerte. Er wurde meterweit durch die Luft geschleudert und starb noch am Unfallort. Ein Gutachten zeigte, dass der Zusammenstoß hätte vermieden werden können, wenn der Autofahrer die vorgeschriebene Geschwindigkeit eingehalten hätte. US-Präsident Trump hat offiziell seine Teilnahme am G7-Gipfel in Frankreich Mitte Juni angekündigt. Unmittelbar im Anschluss an ein Festival mit Käfigkämpfen am Weißen Haus zu Trumps 80. Geburtstag am 14. Juni werde er nach Frankreich reisen, das schrieb Trump auf True Social. Im französischen Kurort Evian kommt die Gruppe führender demokratischer Wirtschaftsmächte zu der USA, Deutschland, Frankreich, Großbritannien, Italien, Kanada und Japan sowie die EU gehören vom 15. bis zum 17. Juni zusammen.
2: Soweit das Neueste aus der Radio SKW Nachrichtenredaktion. 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
3: Schön und noch mit Sonne in den Donnerstag. Aktuell 14 Grad. Im Tagesverlauf zieht es zu. Es kann später noch Schauer geben. Das Ganze heute bei 24 Grad. In der kommenden Nacht um 11 Grad. Und auch morgen recht unbeständig wechselhaftes bei maximal 20 Grad. 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
3: A12 Frankfurt-Berlin zwischen Briesen und Fürstenwalde-West in beiden Richtungen ist nur eine Spur frei. Hier kann es sich immer wieder stauen. Hier bei uns in Wildau wird gebaut. Die Richard-Sorge-Straße ist halbseitig Richtung Königs Wusterhausen gesperrt. Es gibt eine Umleitung über Bergchausseestraße und B179. Stadtverkehr Berlin A100 Richtung Wedding. Zwischen Albuinstraße und Kreuz-Schöneberg steht ein kaputter LKW auf der rechten Spur. Und Adlershof-Rodower Chaussee in Höhe Groß-Berliner Damm. Hier sind die Ampeln ausgefallen. Bitte Vorsicht. 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
3: A113 Richtung Dresden, Höhe Schönefeld auf der 80er Strecke. Dankeschön an Dennis für diese morgendliche Meldung. Rüdersdorf Hauptstraße und Waldsieversdorf Eberswalder Chaussee. Und wenn Sie auch noch was gesehen haben unterwegs, Staus, Blitzer, Verkehrsbehinderungen, können Sie das gerne melden und ergänzen. Entweder telefonisch oder auch per WhatsApp unter 03375 52 73 60. Da, wo Sie jetzt unterwegs sind, wünsche ich eine gute, eine unfallfreie Fahrt.
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3: Damit ist es 6:04 an diesem Donnerstag, dem 4. Juni. Schön, dass Sie dabei sind. Guten Morgen.
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Wer in einer Ausbildung ist, hat viele Wege zurückzulegen, zum Beispiel zum Betrieb, zur Berufsschule oder auch zu Lehrgängen. Doch Mobilität kostet Geld und gerade während der Ausbildung ist das Budget oft begrenzt. Deshalb sind Angebote, die junge Menschen finanziell entlasten, besonders wichtig. Mit dem sogenannten Deutschlandticket Zuschuss Ausbildung gibt es für Berechtigte Auszubildende im Verkehrsverbund Berlin und Brandenburg die Möglichkeit, das Deutschlandticket für nur 37,80 € im Monat zu erhalten. Der Erwerb startet jetzt ab Juni in Berlin und ab Juli dann in Brandenburg. Damit können bundesweit Busse, Straßenbahn, U-Bahn, S-Bahn und auch Regionalzüge des öffentlichen Nahverkehrs genutzt werden. Das Angebot erleichtert nicht nur den täglichen Weg zur Ausbildung, sondern schafft auch mehr Flexibilität in der Freizeit. Gleichzeitig fördert es die Nutzung öffentlicher Verkehrsmittel und unterstützt damit eine nachhaltige und umweltfreundliche Mobilität. Mehr dazu unter vbb.de.

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1: Wer in den nächsten Tagen einen entspannten Nachmittag, zum Beispiel in Eichwald im Hexenwald, verbringen wollte, muss seine Pläne erstmal verschieben. Der Spielplatz am Eichenparkstadion an der Gerhard-Hauptmann-Allee in Eichwald wurde nämlich gesperrt, da in den angrenzenden Eichen Eichenprozessionsspinnen entdeckt worden sind. Die Raupen wirken auf den ersten Blick harmlos, ihre feinen Brennhaare können allerdings heftige Hautreizungen, Atembeschwerden oder allergische Reaktionen auslösen. Deshalb hat die Gemeindeverwaltung Eichwald den Hexenwald vorsorglich geschlossen. Wie lange die Sperrung bestehen bleibt, ist aktuell noch offen. Die zuständigen Mitarbeiterinnen und Mitarbeiter kontrollieren die Lage jeden Tag und stehen in engem Austausch mit dem Landesumweltamt. Der Eichenprozessionsspinner sorgt in vielen Orten in Brandenburg regelmäßig für Probleme. Die Raupen fühlen sich besonders bei warmem Wetter wohl und breiten sich seit Jahren zunehmend aus. Mehr Informationen dazu unter eichwalde.de.
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0: Und damit ist es 6.30 Uhr, halb sieben.
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6: Michael Trotzki, der Bezirksverband des Deutschen Gewerkschaftsbunds Berlin-Brandenburg, hat für Ende dieses Monats zu einer Demonstration gegen die Politik der Bundesregierung aufgerufen. Der Bundes-DGB ist hierbei aktuell zurückhaltend. Die nun geplante Demo soll am 27. Juni in Berlin sein. Wenige Tage später kommt die Regierungskoalition von Bundeskanzler Friedrich Merz zur entscheidenden Sitzung über das geplante Reformpaket zusammen. Es soll unter anderem die Themen Rente, Arbeitsmarkt und Steuer umfassen. Der DGB Berlin-Brandenburg wendet sich vor allem gegen die geplante Flexibilisierung des 8-Stunden-Tages. In Brandenburg wird gegen eine Mitarbeiterin der Staatskanzlei von Ministerpräsident Dietmar Woidke ermittelt, und zwar wegen Körperverletzung im Amt. Die Beschuldigte soll mutmaßlich einer Kollegin Akten auf den Kopf geschlagen haben. Diese klagt nun über ständige Kopfschmerzen und ist seit dem Vorfall krankgeschrieben, heißt es weiter. Die Staatskanzlei selbst äußerte sich bisher nicht. In Brandenburg und Berlin sind im letzten Jahr wieder mehr Menschen eingebürgert worden. Von den Landesstatistikern heißt es, dass es in Brandenburg 4.500 Einbürgerungen waren, in Berlin knapp 40.000. Hier waren es im Jahr zuvor nur 22.000 Menschen. Am häufigsten hätten syrische Staatsangehörige die deutsche Staatsbürgerschaft angenommen, heißt es weiter. Zugleich habe sich die Zahl von US-Amerikanern nahezu vervierfacht.
5: Soweit das Neueste aus der Radio SKW Nachrichtenredaktion. 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
0: Sonnig in diesem Donnerstagmorgen. Aktuell 14 Grad hier bei uns in Wildau, so auch in Zernsdorf und Grünheide. Erstmal ist es schön, später zieht es zu. Es kann später sogar auch noch Schauer geben. Das Ganze heute bei 24 Grad. In der kommenden Nacht um 11 Grad und auch morgen ein recht wechselhafter Tag bei maximal 20 Grad. 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
0: A12 Frankfurt-Berlin zwischen Briesen und Fürstenwalde-West in beiden Richtungen ist nur eine Spur frei. Hier kann es sich immer wieder stauen. Hier bei uns in Wildau, die Richard-Sorge-Straße ist halbseitig Richtung Königs Wusterhausen gesperrt. Es gibt eine Umleitung nach Königs Wusterhausen über die Berg-Chaussee-Straße und B179. Stadtverkehr Berlin A100 Richtung Wedding zwischen Albuin-Straße und Kreuz-Schöneberg steht ein kaputter LKW auf der rechten Spur. Es gibt dichten Verkehr, Stop and Go mit 10 Minuten. Und Adlershof-Rudor-Chaussee in Höhe Groß-Berliner Damm. Hier sind die Ampeln ausgefallen. 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
0: A113 Richtung Dresden-Höhe, Schönefeld auf der 80er Strecke. Dankeschön an Dennis, Rüdersdorf Hauptstraße und Wald-Sieversdorf, Eberswalder Chaussee. Und wenn Sie auch noch was gesehen haben unterwegs, Staus, Blitzer, Verkehrsbehinderungen, können Sie das gerne melden und ergänzen. Entweder telefonisch oder auch per WhatsApp unter 03375 52 73 60. Da, wo Sie unterwegs sind, wünsche ich eine gute, eine unfallfreie Fahrt. Damit ist es 6:54 an diesem Donnerstag, dem 4. Juni. Wir blicken zurück. Am Montag war Kindertag und das heißt jetzt in der Region gibt es ganz viele tolle Kinderfeste, wo Kinder und Familien gefeiert werden sollen. Unter anderem hier auch bei uns in Wildau und dazu gleich nach dem Klassiker dieser Stunde bei Radio SKW und Susanna Morgen.
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1: Ein Sommerabend, der direkt auf dem Wasser beginnt. Beim Bürger Beach Open Air in Zeuthen geht es morgen am Freitag für alle, die Lust haben, gemeinsam auf SUP, ins Kajak oder auch ins Schlauchboot. Die Idee ist, zusammen loszupaddeln, den See zu genießen und den Tag in entspannter Atmosphäre gemeinsam ausklingen zu lassen. Ob mit eigener Ausrüstung oder als Teil der Gruppe, willkommen ist jede und jeder, der sich aus Wasser traut. Die Teilnahme ist kostenfrei, um eine Anmeldung wird gebeten unter bürgermusic.de mit UE. Und dann, einen Tag später am Samstag ab 15 Uhr, gibt es das große Bürgerfest in Zeuthen mit Live-Musik, Tanzgruppen, Spielen und Basteln für Kinder, einem Trödelmarkt und vieles mehr. Weitere Infos dazu unter zeuthen.de.
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6: 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Und damit ist es kurz vor 7.
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7: Mit Susanne Trotzki. Deutschland bekommt keinen Platz im mächtigen Sicherheitsrat der Vereinten Nationen. Bei der Geheimwahl auf der UN-Vollversammlung bekam die Bundesrepublik 104 Stimmen. Portugal und Österreich erhielten je gut 130 Stimmen und sind damit nun die beiden Vertreter der westeuropäischen Staaten im UN-Sicherheitsrat. Traditionell kandidiert Berlin hier alle 8 Jahre und war laut Diplomaten noch nie durchgefallen. Die Gewerkschaft Verdi ruft in den laufenden Tarifverhandlungen erneut zu bundesweiten Warnstreiks im Handel auf. Betroffen seien heute und morgen Betriebe und Unternehmen im Einzel- sowie Groß- und Außenhandel in allen Bundesländern. In einigen Bundesländern hatten die Arbeitgeber zuletzt Tarifangebote vorgelegt, die Verdi jedoch als unverschämt zurückwies. Nach Ansicht der Gewerkschaft stehen die Handelskonzerne wirtschaftlich hervorragend da. Die Beschäftigten würden dagegen mit Lohnverlusten abgespeist. Der Handelsverband hingegen spricht von schwierigen wirtschaftlichen Rahmenbedingungen und sieht kaum Spielraum für Lohnerhöhung. Im neuen ARD-Deutschland-Trend zur Bundestagswahl ist die AfD weiterhin stärkste Kraft. Sie erreicht laut der aktuellen Umfrage erneut 27%. Auch bei den anderen Parteien gibt es kaum Veränderungen. CDU und CSU kommen auf 23%, die Grünen auf 14%, die SPD auf 13% und die Linke auf 10%. FDP und BSW zögen nicht in den Bundestag ein. 87% der Befragten sind laut dieser Umfrage unzufrieden mit der Arbeit der Bundesregierung. Weil er in Berlin einen Fußgänger getötet hat, ist ein 28-Jähriger zu knapp 2 Jahren Haft auf Bewährung verurteilt worden. Das Amtsgericht Tiergarten sprach ihn unter anderem wegen fahrlässiger Tötung und unerlaubten Entfernens vom Unfallort für schuldig. Demnach raste der Mann vor 2 Jahren mit 98 statt erlaubten 50 km/h durch Neukölln. Dabei kollidierte er mit einem Fußgänger, der gerade die Straße überquerte. Er wurde meterweit durch die Luft geschleudert und starb noch am Unfallort. Ein Gutachten zeigte, dass der Zusammenstoß hätte vermieden werden können, wenn der Autofahrer die vorgeschriebene Geschwindigkeit eingehalten hätte. US-Präsident Trump hat offiziell seine Teilnahme am G7-Gipfel in Frankreich Mitte Juni angekündigt. Unmittelbar im Anschluss an ein Festival mit Käfigkämpfen am Weißen Haus zu Trumps 80. Geburtstag am 14. Juni werde er nach Frankreich reisen, das schrieb Trump auf True Social. Im französischen Kurort Evian kommt die Gruppe führender demokratischer Wirtschaftsmächte zu der USA, Deutschland, Frankreich, Großbritannien, Italien, Kanada und Japan sowie die EU gehören vom 15. bis zum 17. Juni zusammen.
0: Soweit das Neueste aus der Radio SKW Nachrichtenredaktion. 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
7: Noch mit Sonne in den Donnerstag, aber die Wolken sind schon da. Aktuell 16 Grad, es zieht dann mehr zu. Später gibt es noch Schauer, das Ganze heute bei 24 Grad. In der kommenden Nacht um 11 Grad, morgen wechselhaftes bei maximal 20 Grad. 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
7: A12 Frankfurt-Berlin zwischen Briesen und Fürstenwalde-West in beiden Richtungen geht's nur einspurig voran. Hier kann es sich immer wieder stauen. Gebaut wird auch hier bei uns in Wildau. Die Richard-Sorge-Straße ist halbseitig Richtung Königs Wusterhausen gesperrt. Es gibt eine Umleitung über Berg, Chausseestraße und B179. Stadtverkehr Berlin A100 Richtung Wedding zwischen Albu-Innenstraße und Kreuz-Schöneberg. Ein kaputter LKW auf der rechten Spur. Ab dem Britzer-Tunnel gibt es aktuell Stau mit 15 Minuten. Und Köpenick-Rudolf-Röhl-Allee Richtung an der Wuhlheide. Hier Stau mit 5 Minuten. 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
7: A113 Richtung Dresden, Höhe Schönefeld. Auf der 80er Strecke. Dankeschön an Dennis. Mittenwalde, Mittenwalder Straße und Münchenberg, Fürstenwalder Chaussee. Und wenn Sie auch noch was gesehen haben unterwegs, Staus, Blitzer, Verkehrsbehinderungen, können Sie das gerne melden und ergänzen. Entweder telefonisch oder auch per WhatsApp unter 03375 52 73 60. Da, wo Sie unterwegs sind, wünsche ich eine gute, eine unfallfreie Fahrt.
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7: 7:04 an diesem Donnerstag, dem 4. Juni. Jaha, die Fußball-WM steht kurz bevor. Worauf Fußballfans achten sollten, wenn es so ans Fanartikel shoppen geht, dazu gleich mehr hier.
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0: 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Deutschland ist allmählich im WM-Fieber und mit dem Fußball-Highlight des Jahres boomt auch der Onlinehandel. Dort gibt's gerade jede Menge vermeintliche Schnäppchen. Nationaltrikots für den Preis einer Pizza, Fanschals für ein paar Euro oder stylische Gadgets zum Minipreis. Das Problem: hinter vielen Billigangeboten stecken Produkte, die nicht den europäischen Sicherheitsstandards entsprechen. Manche können aufgrund enthaltener Schadstoffe sogar gefährlich sein. Woran man riskante Billigware erkennt, welche Produkte besonders kritisch sind und worauf vor dem Klick jetzt kaufen geachtet werden sollte, darüber jetzt im Gespräch Olesja Jäger von der Verbraucherzentrale. Frau Jäger, die meisten Menschen gehen wahrscheinlich davon aus, dass auf großen Plattformen nur geprüfte und sichere Produkte verkauft werden. Ist dieses Vertrauen eigentlich gerechtfertigt?
1: Ja, also grundsätzlich verständlich. Große Plattformen wirken ja auch seriös und etabliert. Sie sind aber auch ein Einfallstor für gefährliche Produkte. Und Untersuchungen des Verbraucherzentrale Bundesverbands zeigen hier, dass viele Artikel, insbesondere aus Drittstaaten, etwa China, Sicherheitsstandards nicht erfüllen. Selbst Produkte, für die bereits offizielle Sicherheitswarnungen vorliegen, wie Smartwatch, die Blutzucker messen sollen, werden trotzdem weiterhin online angeboten.
0: Was konnte denn bei der Untersuchung ganz konkret festgestellt werden?
1: Billigprodukte im Onlinehandel sind hier überdurchschnittlich oft unsicher oder auch gefährlich, besonders bei Direktversand aus Nicht-EU-Ländern. Und riskant, wenn die Produkte ohne deklarierte Inhaltsstoffe, Produkte mit fehlenden Warnhinweisen, Schadstoffen auf den Markt gelangen. Und fehlen wichtige Produktinformationen wie Kontaktdaten des Händlers, des Herstellers, bleibe ich ohne Ansprechpartner.
0: Wie können sich denn Verbraucherinnen und Verbraucher beim Online-Kauf wirksam vor derartigen Risiken schützen?
1: Genau prüfen, ist der Anbieter klar identifizierbar? Hat er seinen Sitz in Europa? Woher kommt die Ware? Besonders bei günstigen Produkten aus Drittstaaten darauf achten, dass diese Produkte bei einer Retour oftmals auch teuer ins Ausland versendet werden müssen. Habe ich keinen Ansprechpartner in Europa, bedeutet das für mich, für die gesamte Produktlebensdauer bleibe ich hier ohne Support. Und hier auch auf Prüfzeichen achten, hohes Maß an Sicherheit bieten mir unabhängige Prüfzeichen wie das GS-Zeichen für geprüfte Sicherheit.
0: Welche weiteren Probleme können Billigprodukte verursachen, selbst wenn sie den Sicherheitsstandards dann entsprechen?
1: Produkte sind hier nicht lange haltbar. Sie nutzen sich schnell ab, landen schnell im Müll und schlechte Verarbeitungsqualität bedeutet auch hier, dass die Produkte kaum reparierbar sind. Und niedrige Löhne spiegeln sich oft auch in schlechten Produktionsbedingungen wider. Niedrige Löhne und schlechte Arbeitsstandards.
0: Was fordern Sie, um Verbraucherinnen und Verbraucher vor problematischen Online-Angeboten wirklich zu schützen?
1: Online-Marktplätze müssen stärker in die Verantwortung für Inhalte und Angebote auf ihren Plattformen genommen werden. Und werden Schutzpflichten verletzt, müssen sie auch für Schäden haften. Und unsichere Produkte dürfen gar nicht erst auf den Markt gelangen. Es braucht eine gute Verteidigungskette. Und hier müssen die Betreiber bereits systematisch und nicht nur stichpunktartig vor der Freischaltung des Angebots sicherstellen, dass nur konforme Produkte angeboten werden.
0: Dankeschön an Olesja Jäger für diese Information. Das neue WM-Trikot für 10 Euro wirkt also vielleicht erstmal wie ein Volltreffer, kann aber schnell zum Eigentor werden. Deshalb lieber kurz checken. Wer verkauft das Produkt? Wo kommt es her? Und wirkt das Angebot vielleicht zu gut, um wahr zu sein? Mehr Infos und Tipps zum sicheren Online-Shopping finden Sie bei den Verbraucherzentralen im Netz.

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2: Wer in den nächsten Tagen einen entspannten Nachmittag, zum Beispiel in Eichwald im Hexenwald, verbringen wollte, muss seine Pläne erstmal verschieben. Der Spielplatz am Eichenparkstadion an der Gerhard-Hauptmann-Allee in Eichwalde wurde nämlich gesperrt, da in den angrenzenden Eichen Eichenprozessionsspinnen entdeckt worden sind. Die Raupen wirken auf den ersten Blick harmlos, ihre feinen Brennhaare können allerdings heftige Hautreizungen, Atembeschwerden oder allergische Reaktionen auslösen. Deshalb hat die Gemeindeverwaltung Eichwalde den Hexenwald vorsorglich geschlossen. Wie lange die Sperrung bestehen bleibt, ist aktuell noch offen. Die zuständigen Mitarbeiterinnen und Mitarbeiter kontrollieren die Lage jeden Tag und stehen in engem Austausch mit dem Landesumweltamt. Der Eichenprozessionsspinner sorgt in vielen Orten in Brandenburg regelmäßig für Probleme. Die Raupen fühlen sich besonders bei warmem Wetter wohl und breiten sich seit Jahren zunehmend aus. Mehr Informationen dazu unter eichwalde.de.
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5: Und damit ist es 7:30 Uhr, 7:30.
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7: Mit Jörg Trotzki. Wenn nächste Woche Sonntag die Bahnstrecke Berlin-Hamburg wieder freigegeben werden kann, müssen sich Reisende aber weiter auf kleinere Verzögerungen einstellen. So müssen zwischen Berlin und Hagenow noch die Signaltechnik abgenommen werden, heißt es von der Bahn. Außerdem schränken Belastungsfahrten die Höchstgeschwindigkeit ein. Fernzüge sind deshalb vorerst einige Minuten länger unterwegs. Alle Nahverkehrszüge fahren nach Fahrplan. Der Busersatzverkehr wird eingestellt. Nach dem Nein der Hamburger in einem Referendum zur Bewerbung um Olympische Spiele sinkt auch in Berlin die Begeisterung. Zwar sei weiter eine Mehrheit für die Spiele, allerdings sank die Zustimmung von 60% auf 56%, heißt es vom Deutschen Olympischen Sportbund. Jeder dritte Berliner will die Spiele nicht oder sieht sie skeptisch. Berlin will sich ja gemeinsam mit Brandenburg und Mecklenburg-Vorpommern um die Olympischen und Paralympischen Spiele 2036, 40 oder 44 bewerben. In den Schwimmbädern von Potsdam dürfen Badegäste künftig keine Smart Glasses mehr tragen. Das sind Brillen mit Kameras und Mikrofonen. Nach einem Antrag der Grünen und von Volt stimmte die Stadtversammlung Potsdams der Neuordnung zu. Das Verbot werde in die Badeordnung aufgenommen, heißt es weiter. Zudem werde das Personal in den Bädern geschult, um solche Brillen zu erkennen. Smart Glasses gelten als heikel, weil mit ihnen nicht nur in den Bädern, sondern vor allem in den Saunen beispielsweise Nacktaufnahmen gemacht werden können.
6: Soweit das Neueste aus der Radio SKW Nachrichtenredaktion. 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
5: Sonne gemixt mit Wolken an diesem Donnerstag. Aktuell 16 Grad in Königs Wusterhausen, so auch in Heidesee und Erkner. Im Tagesverlauf zieht es mehr zu. Später kann es noch Schauer geben, das Ganze heute bei 24 Grad. In der kommenden Nacht um 11 Grad. Auch morgen ein recht wechselhafter Freitag mit Tageshöchstwerten um 20 Grad. 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
5: A13 Richtung Schönefelder Kreuz. An der Einfahrt Teupitz hat es einen Unfall auf der Beschleunigungsspur gegeben. Hier gibt es Stau mit 5 Minuten. Hier bei uns in Wildau, die Richard-Sorge-Straße ist halbseitig Richtung Königs Wusterhausen gesperrt. Es gibt eine Umleitung über Berg, Chausseestraße und B179. Erkner. Die Friedrichstraße ist zwischen Kreisverkehr und Seestraße in beiden Richtungen gesperrt. Fangschleusenstraße Richtung Erkner, Stau mit 5 Minuten. Stadtverkehr Berlin, relativ unverändert die Situation auf der A100 Richtung Wedding zwischen Albuinstraße und Kreuz Schöneberg. Immer noch ein kaputter LKW auf der rechten Spur. Ab der Oberlandstraße gibt es dichten Verkehr, Stop and Go mit 10 Minuten. Schönefeld am Seegraben, Stau mit 5 Minuten und Kaulsdorf und Biesdorf, Alt-Kaulsdorf bis Alt-Biesdorf in Richtung Lichtenberg, Stau mit 10 Minuten. 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
5: A113 Richtung Dresden, Höhe Schönefeld Süd auf der 80er Strecke. Dankeschön an Dennis. Hier bei uns in Wildau, Richard-Sorge-Straße und Mittenwalde, Mittenwalder Straße. Und wenn Sie auch noch was gesehen haben unterwegs, Staus, Blitzer, Verkehrsbehinderungen, können Sie das gerne melden und ergänzen. Entweder telefonisch oder auch per WhatsApp unter 03375 52 73 60. Da, wo Sie unterwegs sind, wünsche ich eine gute, eine unfallfreie Fahrt. Damit ist es 7:58 an diesem Donnerstag und wir blicken nochmal auf den Montag. Das war der 1. Juni und Kindertag. Und weil das ja immer so ein bisschen zum Anfang der Woche schwierig wird, wird jetzt am Wochenende ganz groß gefeiert. Es gibt tolle Kinderfeste in der Region, was Sie erleben können, wo Sie mit der ganzen Familie natürlich die Familie, die Kinder feiern können und unter anderem das beim großen City-Kinderfest in Königs Wusterhausen. Und wir schauen gleich mal ganz genau ins Programm nach dem Klassiker dieser Stunde hier bei Radio SKB und Susanna Morgen. Schön, dass Sie dabei sind. Guten Morgen am Donnerstag.

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Juni, heißt es in Königs Wusterhausen wieder Spiel, Spaß und jede Menge Familienzeit beim großen City Kinderfest. Von 10 bis 15 Uhr verwandelt sich das Stadion der Freundschaft in eine bunte Erlebniswelt für Kinder, Eltern, Großeltern und alle, die Lust auf einen abwechslungsreichen Tag haben. Freuen Sie sich auf ein vielseitiges Bühnenprogramm mit Musik, Tanz, kreativen Mitmachaktionen, Bastelangeboten, Hüpfbogen und zahlreichen sportlichen Aktivitäten zum Ausprobieren. Ob Balanceparcours, Fußballdart oder spannende Bewegungsstationen, hier kommt garantiert keine Langeweile auf. Auch viele Vereine, Organisationen und Einrichtungen aus der Region sind mit dabei, geben spannende Einblicke in ihre Arbeit. Und zusätzlich warten Feuerwehrfahrzeuge zum Entdecken, Glücksräder, Kinderschminken und viele weitere Überraschungen auf die kleinen Besucherinnen und Besucher. Und das Beste, der Eintritt ist frei. Das City Kinderfest in Königs Wusterhausen, Samstag, 6. 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Vorbeikommen, mitmachen und gemeinsam einen ganz tollen Familientag erleben. Und wir von Radio SKW wünschen allen einen tollen Tag, die mit dabei sind.

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1: Ein Sommerabend, der direkt auf dem Wasser beginnt. Beim Bürger Beach Open Air in Zeuthen geht es morgen am Freitag für alle, die Lust haben, gemeinsam auf SUP, ins Kajak oder auch ins Schlauchboot. Die Idee ist, zusammen loszupaddeln, den See zu genießen und den Tag in entspannter Atmosphäre gemeinsam ausklingen zu lassen. Ob mit eigener Ausrüstung oder als Teil der Gruppe, willkommen ist jede und jeder, der sich aus Wasser traut. Die Teilnahme ist kostenfrei, um eine Anmeldung wird gebeten unter bürgermusic.de mit UE. Und dann, einen Tag später am Samstag ab 15 Uhr, gibt es das große Bürgerfest in Zeuthen mit Live-Musik, Tanzgruppen, Spielen und Basteln für Kinder, einem Trödelmarkt und vieles mehr. Weitere Infos dazu unter zeuthen.de.
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0: 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Und damit ist es 8 Uhr.
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0: Mit Susanne Trotzki. Deutschland bekommt keinen Platz im mächtigen Sicherheitsrat der Vereinten Nationen. Bei der Geheimwahl auf der UN-Vollversammlung bekam die Bundesrepublik 104 Stimmen. Portugal und Österreich erhielten je gut 130 Stimmen und sind damit nun die beiden Vertreter der westeuropäischen Staaten im UN-Sicherheitsrat. Traditionell kandidiert Berlin hier alle 8 Jahre und war laut Diplomaten noch nie durchgefallen. Die Gewerkschaft Verdi ruft in den laufenden Tarifverhandlungen erneut zu bundesweiten Warnstreiks im Handel auf. Betroffen seien heute und morgen Betriebe und Unternehmen im Einzel- sowie Groß- und Außenhandel in allen Bundesländern. In einigen Bundesländern hatten die Arbeitgeber zuletzt Tarifangebote vorgelegt, die Verdi jedoch als unverschämt zurückwies. Nach Ansicht der Gewerkschaft stehen die Handelskonzerne wirtschaftlich hervorragend da. Die Beschäftigten würden dagegen mit Lohnverlusten abgespeist. Der Handelsverband hingegen spricht von schwierigen wirtschaftlichen Rahmenbedingungen und sieht kaum Spielraum für Lohnerhöhungen. Im neuen ARD-Deutschland-Trend zur Bundestagswahl ist die AfD weiterhin stärkste Kraft. Sie erreicht laut der aktuellen Umfrage erneut 27%. Auch bei den anderen Parteien gibt es kaum Veränderungen. CDU und CSU kommen auf 23%, die Grünen auf 14, die SPD auf 13 und die Linke auf 10%. FDP und BSW zögen nicht in den Bundestag ein. 87% der Befragten sind laut dieser Umfrage unzufrieden mit der Arbeit der Bundesregierung. Weil er in Berlin einen Fußgänger getötet hat, ist ein 28-Jähriger zu knapp 2 Jahren Haft auf Bewährung verurteilt worden. Das Amtsgericht Tiergarten sprach ihn unter anderem wegen fahrlässiger Tötung und unerlaubten Entfernens vom Unfallort für schuldig. Demnach raste der Mann vor 2 Jahren mit 98 statt erlaubten 50 km/h durch Neukölln. Dabei kollidierte er mit einem Fußgänger, der gerade die Straße überquerte. Er wurde meterweit durch die Luft geschleudert und starb noch am Unfallort. Ein Gutachten zeigte, dass der Zusammenstoß hätte vermieden werden können, wenn der Autofahrer die vorgeschriebene Geschwindigkeit eingehalten hätte. US-Präsident Trump hat offiziell seine Teilnahme am G7-Gipfel in Frankreich Mitte Juni angekündigt. Unmittelbar im Anschluss an ein Festival mit Käfigkämpfen am Weißen Haus zu Trumps 80. Geburtstag am 14. Juni werde er nach Frankreich reisen, das schrieb Trump auf True Social. Im französischen Kurort Evian kommt die Gruppe führender demokratischer Wirtschaftsmächte, zu der USA, Deutschland, Frankreich, Großbritannien, Italien, Kanada und Japan sowie die EU gehören, vom 15. bis zum 17. Juni zusammen.
8: Soweit das Neueste aus der Radio SKW Nachrichtenredaktion. Das Wetter.
0: Mit Sonne und Wolken durch den Donnerstag. Aktuell 17 Grad. Im Tagesverlauf zieht es zu, kann später noch leichte Schauer geben. Das Ganze heute bei 24 Grad. In der kommenden Nacht um 11 Grad. Auch morgen ein recht wechselhafter Freitag mit Tageshöchstwerten um 20 Grad. 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
0: Vorsicht bitte auf der A10 östlicher Berliner Ring Richtung Dreieck-Barnim. Zwischen Dreieck-Spreeau und Freienbrink steht ein kaputtes Fahrzeug auf der rechten Spur in der Baustelle. A13 Richtung Berlin zwischen Großküritz und Mittenwalde Stau mit 20 Minuten. Hier bei uns in Wildau, die Richard-Sorge-Straße ist halbseitig Richtung Königs Wusterhausen gesperrt. Es gibt eine Umleitung über Berg-Chaussee-Straße und B179. In Königs Wusterhausen Berliner Straße Stop and Go mit 5 Minuten und auf der Cottbusser Straße Stau mit 5 Minuten. Zesen-Kalibknecht-Straße, hier gibt es Stop and Go mit 5 bis 10 Minuten. Erkner, die Friedrichstraße ist zwischen Kreisverkehr und Seestraße in beiden Richtungen gesperrt. Neuzittauer Straße Richtung Erkner Stau mit 5 bis 10 Minuten. Fürstenwalde, August-Bebel-Straße, dichter Verkehr und Stau mit 5 Minuten. Stadtverkehr Berlin, Köpenick-Lieniker-Weg Richtung Adlergestell, Stau mit 10 Minuten. Schönefeld am Seegraben, Stau mit 10 Minuten. Und Kaulsdorf und Biesdorf, Alt-Kaulsdorf bis Alt-Biesdorf in Richtung Lichtenberg. Hier gibt es Stau mit 10 Minuten. 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
0: A113 Richtung Dresden-Höhe, Schönefeld Süd auf der 80er Strecke. Dankeschön an Dennis. Hier bei uns in Wildau, Richard-Sorge-Straße und Mittenwalde, Mittenwalder Straße. Und wenn Sie auch noch was gesehen haben unterwegs, Staus, Blitzer, Verkehrsbehinderungen, können Sie das gerne melden und ergänzen. Entweder telefonisch oder auch per WhatsApp unter 03375 52 73 60. Da, wo Sie unterwegs sind, wünsche ich eine gute, eine unfallfreie Fahrt.
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0: Und damit ist es 8:05 an diesem Donnerstag. Donnerstag ist Kinotag bei uns. Ich möchte Sie einladen in Sinister Wildau und dazu gleich mehr hier.
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0: Alligator, gut, dass du das ansprichst. Ich habe mich die ganze Zeit nicht getraut, es zu sagen, aber ich finde, ich habe es perfekt gemacht.
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3: Es ist Donnerstag und das heißt hier bei uns Scheinwerfer an und Vorhang auf für zwei tolle Filme. Ein Junge, ein magisches Schwert und eine Welt, die dringend einen Helden braucht. Klingt nach einem Märchen, ist aber die Rückkehr einer der bekanntesten Fantasy-Geschichten der 80er Jahre. Mit Masters of the Universe bringt der Regisseur Travis Knight die legendäre Geschichte um He-Man, ehemals als Live-Action-Abenteuer, zurück auf die Kinoleinwand. Im Mittelpunkt steht Prinz Adam. Seit Jahren lebt er fernab seiner Heimat Eternia. Doch als das Schwert der Macht wieder seinen Weg zu ihm findet, wird klar, seine Welt braucht ihn dringender denn je.
4: All diese Dinge, die es nur in Legenden und Gute-Nacht-Geschichten gibt. Sprechende Tiger, Raumschiffe und magische Schwerter, die einen Menschen so mächtig machen können wie ein Gott. Da, wo ich herkomme, sind diese Dinge real. Warum hast du mich fortgeschickt?
5: Ich wollte, dass du sicher bist. Ich entsandte dich an einen Ort, an dem sie dich nie finden würden. Zur Erde. Diese Neigung zu Nerdzeug und schwertartigen Dingen kommt bei der Personalabteilung gar nicht gut an.
4: Ich habe dein Schwert gefunden. Ich weiß, das klingt verrückt. Aber dieses Schwert wird mir den Weg nach Hause weisen.
6: Nicht anfassen.
4: Keine Sorge, das Schwert gehört mir.
3: Denn Eternia liegt in Trümmern. Der finstere Skeletor hat die Herrschaft übernommen und alle Hoffnung scheint verloren. Gemeinsam mit seinen engsten Verbündeten Teela und Duncan macht sich Adam auf den Weg, um seine Familie zu retten und sich seinem Schicksal zu stellen. Doch davor muss er zu He-Man werden, dem mächtigsten Mann des Universums. Spektakuläre Schauplätze, gewaltige Kämpfe, jede Menge Nostalgie treffen hier auf modernes Fantasy-Kino. Zu erleben im CineStar Wildau Masters of the Universe. Im zweiten Film geht es um ein Leben voller Missverständnisse, um einen Jungen, der ständig aneckt, obwohl er einfach nur versucht, irgendwo reinzupassen. Und um die Frage, wie viel Kraft es braucht, sich selbst nicht aufzugeben, wenn alle anderen einen längst abgestempelt haben. Verflucht nochmal erzählt die wahre Geschichte von John Davidson. Aufgewachsen in einer schottischen Kleinstadt der frühen 1980er Jahre, beginnt der 12-jährige John plötzlich unter heftigen Ticks und unkontrollierten Flüchen zu leiden. Doch niemand erkennt darin eine Krankheit. Statt Verständnis erlebt er Ablehnung, Strafen und Spott. Erst Jahre später wird bei ihm das Tourette-Syndrom diagnostiziert. Mit Mitte 20 lebt John, gespielt von Robert Aramayo, noch bei seiner Mutter und kämpft gegen Medikamente, die ihm jeglichen Lebensmut rauben. Erst die Begegnung mit seinem alten Schulfreund Murray und dessen Mutter Dottie bringt Bewegung in ein Leben, das sich lange im Stillstand befand.
7: Das heißt Tourette-Syndrom. Ich sag schlimme Dinge.
8: Kann man das heilen? Magst du noch was mitessen, John? Fick dich, du Schlampe!
9: Tja, freut mich auch sehr.
7: Tut mir leid.
10: Wenn du irgendwas tust, wofür du nichts kannst, dann musst du dich nie dafür entschuldigen.
11: Tommy, das ist John.
12: Gut, dann gebe ich dir eine kleine Einführung.
8: Gib mir deinen Schwanz in die Hand!
7: Scheiße.
12: Kannst du eine anständige Tasse Tee machen?
7: Oh ja, Tee kann ich.
8: Ich mach Wichse statt Milch rein.
7: Können Sie die Ticks und die Flüche ab?
12: Welche Ticks, welche Flüche?
7: Tut mir furchtbar leid.
12: Ich glaube, dass Tourette nicht das Problem ist, sondern dass die Menschen nichts über Tourette wissen. Klär sie auf.
7: Du hast immer gesagt, ich soll Menschen wie mir helfen. Ich habe das Tourette-Syndrom und ich habe Ticks.
12: Dieser junge Mann da würde keiner Fliege was zuleide tun. Und er macht einen verdammt guten Tee.
8: Wichse statt Milch!
12: Wichse statt Milch.
3: Der Regisseur Kirk Jones verbindet in Verflucht nochmal britischen Sozialrealismus mit warmherzigem Humor und erzählt von einem Menschen, der trotz Ausgrenzung seinen Platz in der Welt sucht und findet. In Großbritannien wurde das Drama zum Publikumserfolg. Hauptdarsteller Robert Aramayo gewann dafür sogar den BAFTA als bester Hauptdarsteller. Absolut sehenswert. Verflucht nochmal. Und jetzt dürfen Sie sich wieder entscheiden, welcher der beiden Filme darf es heute für Sie sein? Entweder Monsters of the Universe oder Verflucht nochmal. Dafür anrufen, mit ein klein bisschen Glück durchkommen und dann geht es für Sie in Sinister Wildau, natürlich mit Begleitung. Und das unter der 033 75 52 73 60. Ich wünsche viel, viel Spaß und eine wunderbare Kinounterhaltung im Sinister Wildau.

0: Wer in den nächsten Tagen einen entspannten Nachmittag, zum Beispiel in Eichwald im Hexenwald, verbringen wollte, muss seine Pläne erstmal verschieben. Der Spielplatz am Eichenparkstadion an der Gerhard-Hauptmann-Allee in Eichwalde wurde nämlich gesperrt, da in den angrenzenden Eichen Eichenprozessionsspinnen entdeckt worden sind. Die Raupen wirken auf den ersten Blick harmlos, ihre feinen Brennhaare können allerdings heftige Hautreizungen, Atembeschwerden oder allergische Reaktionen auslösen. Deshalb hat die Gemeindeverwaltung Eichwalde den Hexenwald vorsorglich geschlossen. Wie lange die Sperrung bestehen bleibt, ist aktuell noch offen. Die zuständigen Mitarbeiterinnen und Mitarbeiter kontrollieren die Lage jeden Tag und stehen in engem Austausch mit dem Landesumweltamt. Der Eichenprozessionsspinner sorgt in vielen Orten in Brandenburg regelmäßig für Probleme. Die Raupen fühlen sich besonders bei warmem Wetter wohl und breiten sich seit Jahren zunehmend aus. Mehr Informationen dazu unter eichwalde.de.
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0: Zeit für einen schönen Familiennachmittag. 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
0: Und damit ist es 8.30 Uhr, halb neun.
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9: Mitjörg Trotzki, der Bezirksverband des Deutschen Gewerkschaftsbunds Berlin-Brandenburg, hat für Ende dieses Monats zu einer Demonstration gegen die Politik der Bundesregierung aufgerufen. Der Bundes-DGB ist hierbei aktuell zurückhaltend. Die nun geplante Demo soll am 27. Juni in Berlin sein. Wenige Tage später kommt die Regierungskoalition von Bundeskanzler Friedrich Merz zur entscheidenden Sitzung über das geplante Reformpaket zusammen. Es soll unter anderem die Themen Rente, Arbeitsmarkt und Steuer umfassen. Der DGB Berlin-Brandenburg wendet sich vor allem gegen die geplante Flexibilisierung des 8-Stunden-Tages. In Brandenburg wird gegen eine Mitarbeiterin der Staatskanzlei von Ministerpräsident Dietmar Woidke ermittelt, und zwar wegen Körperverletzung im Amt. Die Beschuldigte soll mutmaßlich einer Kollegin Akten auf den Kopf geschlagen haben. Diese klagt nun über ständige Kopfschmerzen und ist seit dem Vorfall krankgeschrieben, heißt es weiter. Die Staatskanzlei selbst äußerte sich bisher nicht. In Brandenburg und Berlin sind im letzten Jahr wieder mehr Menschen eingebürgert worden. Von den Landesstatistikern heißt es, dass es in Brandenburg 4.500 Einbürgerungen waren, in Berlin knapp 40.000. Hier waren es im Jahr zuvor nur 22.000 Menschen. Am häufigsten hätten syrische Staatsangehörige die deutsche Staatsbürgerschaft angenommen, heißt es weiter. Zugleich habe sich die Zahl von US-Amerikanern nahezu vervierfacht.
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0: Mit Sonne und mehr Wolken geht es durch diesen Donnerstag. Aktuell 18 Grad hier bei uns in Wildau, so auch in Mittenwalde und Strausberg. Im Tagesverlauf, man merkte schon, da zieht es dann mehr zu. Später gibt es noch ein paar leichte Schauer. Das Ganze heute bei 24 Grad. In der kommenden Nacht um 11 Grad und auch morgen der Freitag gibt sich durchaus wechselhaft. Und das bei Tageshöchstwerten um 20 Grad. 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
10: A13 Richtung Berlin. Zwischen Großkürs und Mittenwalde staut es sich mit einer guten halben Stunde. In der Gegenrichtung Richtung Dresden zwischen Großkürs und Teupitz ist die rechte Spur gesperrt. Hier werden die Schutzplanken erneuert. A113 stadteinwärts zwischen Schönefeld Süd und Nord ist die rechte Spur gesperrt wegen Bauarbeiten. Im Landkreis Teltow-Nehming auf der L40 zwischen Diedersdorf und Großbieren hat es einen Lkw-Unfall gegeben. Hier in Wildau, die Richard-Sorge-Straße ist halbseitig Richtung Königs Wusterhausen gesperrt. Es gibt eine Umleitung über die Berg-Chaussee-Straße und B179. Erkner, die Friedrichstraße ist zwischen Kreisverkehr und Seestraße in beiden Richtungen gesperrt. Auf der Rudolf-Breitscheid-Straße gibt es dichten Verkehr, Stop and Go mit 5 Minuten. Stadtverkehr Berlin, Köpenick-Rudolf-Rühl-Allee in beiden Richtungen Stau mit 10 Minuten. Noch immer Köpenick-Glieniker Straße Richtung Glieniker Weg bis zum Adlergestell Stau mit jeweils 10 Minuten. Und Kaulsdorf und Biesdorf staut sich in Richtung Lichtenberg mit gut 10 Minuten obendrauf. 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
10: A113 Richtung Dresden, Höhe Schönefeld Süd auf der 80er Strecke. Dankeschön an Dennis. Hier bei uns in Wildau, Richard-Sorge-Straße und Mittenwalde, Mittenwalder Straße. Und wenn Sie auch noch was gesehen haben unterwegs, Staus, Blitzer, Verkehrsbehinderungen, können Sie das gerne melden und ergänzen. Entweder rufen Sie an oder Sie schicken das Ganze als WhatsApp direkt hier ins Studio unter 033 75 52 73 60. Da, wo Sie unterwegs sind, wünsche ich eine unfallfreie Fahrt. Damit ist es 4 Minuten nach 9 an diesem Donnerstag. Und am Anfang der Woche, da war der große Kindertag und schon Kinderfeste. Aber natürlich lässt sich das am Wochenende viel, viel schöner feiern. Und deswegen gibt es ganz tolle Kinderfeste in der Region für Kinder und Familien. Ein ganz besonderes wird hier in Wildau stattfinden. Und mehr dazu gleich nach dem Classic-Hit dieser Stunde hier bei Radio SKW und Susanna Morgen. Schön, dass Sie dabei sind. Guten Morgen.

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1: Ein Sommerabend, der direkt auf dem Wasser beginnt. Beim Bürger Beach Open Air in Zeuthen geht es morgen am Freitag für alle, die Lust haben, gemeinsam auf SUP, ins Kajak oder auch ins Schlauchboot. Die Idee ist, zusammen loszupaddeln, den See zu genießen und den Tag in entspannter Atmosphäre gemeinsam ausklingen zu lassen. Ob mit eigener Ausrüstung oder als Teil der Gruppe, willkommen ist jede und jeder, der sich aus Wasser traut. Die Teilnahme ist kostenfrei, um eine Anmeldung wird gebeten unter bürgermusic.de mit UE. Und dann, einen Tag später am Samstag ab 15 Uhr, gibt es das große Bürgerfest in Zeuthen mit Live-Musik, Tanzgruppen, Spielen und Basteln für Kinder, einem Trödelmarkt und vieles mehr. Weitere Infos dazu unter zeuthen.de.
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1: Ein Tiefhausläufer kann sich heute an diesem Donnerstag bemerkbar machen. Das heißt, Menschen mit Rheuma, Asthma und Herz-Kreislauf-Erkrankungen sollten sich auf jeden Fall schonen. Im Tagesverlauf lassen die Beschwerden aber nach. Der Pollenflug wird teils durch Regen gedämpft. Gräser und Roggenpollen fliegen meist nur in geringer bis mittlerer Konzentration durch die Luft. Allergikerinnen und Allergiker können somit mit einer leichten Entlastung der Beschwerden rechnen.
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4: 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Und damit ist es genau 9 Uhr.
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4: Mit Susanne Trotzki. Deutschland bekommt keinen Platz im mächtigen Sicherheitsrat der Vereinten Nationen. Bei der Geheimwahl auf der UN-Vollversammlung bekam die Bundesrepublik 104 Stimmen. Portugal und Österreich erhielten je gut 130 Stimmen und sind damit nun die beiden Vertreter der westeuropäischen Staaten im UN-Sicherheitsrat. Traditionell kandidiert Berlin hier alle 8 Jahre und war laut Diplomaten noch nie durchgefallen. Die Gewerkschaft Verdi ruft in den laufenden Tarifverhandlungen erneut zu bundesweiten Warnstreiks im Handel auf. Betroffen seien heute und morgen Betriebe und Unternehmen im Einzel- sowie Groß- und Außenhandel in allen Bundesländern. In einigen Bundesländern hatten die Arbeitgeber zuletzt Tarifangebote vorgelegt, die Verdi jedoch als unverschämt zurückwies. Nach Ansicht der Gewerkschaft stehen die Handelskonzerne wirtschaftlich hervorragend da. Die Beschäftigten würden dagegen mit Lohnverlusten abgespeist. Der Handelsverband hingegen spricht von schwierigen wirtschaftlichen Rahmenbedingungen und sieht kaum Spielraum für Lohnerhöhungen. Im neuen ARD-Deutschland-Trend zur Bundestagswahl ist die AfD weiterhin stärkste Kraft. Sie erreicht laut der aktuellen Umfrage erneut 27%. Auch bei den anderen Parteien gibt es kaum Veränderungen. CDU und CSU kommen auf 23%, die Grünen auf 14%, die SPD auf 13% und die Linke auf 10%. FDP und BSW zögen nicht in den Bundestag ein. 87% der Befragten sind laut dieser Umfrage unzufrieden mit der Arbeit der Bundesregierung. Weil er in Berlin einen Fußgänger getötet hat, ist ein 28-Jähriger zu knapp 2 Jahren Haft auf Bewährung verurteilt worden. Das Amtsgericht Tiergarten sprach ihn unter anderem wegen fahrlässiger Tötung und unerlaubten Entfernens vom Unfallort für schuldig. Demnach raste der Mann vor 2 Jahren mit 98 statt erlaubten 50 km/h durch Neukölln. Dabei kollidierte er mit einem Fußgänger, der gerade die Straße überquerte. Er wurde meterweit durch die Luft geschleudert und starb noch am Unfallort. Ein Gutachten zeigte, dass der Zusammenstoß hätte vermieden werden können, wenn der Autofahrer die vorgeschriebene Geschwindigkeit eingehalten hätte. US-Präsident Trump hat offiziell seine Teilnahme am G7-Gipfel in Frankreich Mitte Juni angekündigt. Unmittelbar im Anschluss an ein Festival mit Käfigkämpfen am Weißen Haus zu Trumps 80. Geburtstag am 14. Juni werde er nach Frankreich reisen, das schrieb Trump auf True Social. Im französischen Kurort Evian kommt die Gruppe führender demokratischer Wirtschaftsmächte zu der USA, Deutschland, Frankreich, Großbritannien, Italien, Kanada und Japan sowie die EU gehören vom 15. bis zum 17. Juni zusammen.
5: Soweit das Neueste aus der Radio SKW Nachrichtenredaktion. 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
4: Sonne gemixt mit Wolken an diesem Donnerstag mit aktuell 19 Grad. Später kann es zuziehen, auch der eine oder andere leichte Schauer ist heute noch drin und das Ganze bei 24 Grad. In der kommenden Nacht um 11 Grad und auch morgen erwartet uns durchaus ein wechselhaftes Wetter bei Tageshöchstwerten um 20 Grad. 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
4: A13 Richtung Berlin zwischen Großkyritz und Mittenwalde gibt es Stau mit 35 Minuten. In der Gegenrichtung Richtung Dresden zwischen Großkyritz und Teupitz, da ist die rechte Spur gesperrt wegen einer Schutzplankenerneuerung. A113 stadteinwärts zwischen Schönefeld Süd und Nord ist die rechte Spur wegen Bauarbeiten gesperrt. Im Landkreis Telte-Fleming L40 zwischen Diedersdorf und Großbieren hat es einen LKW-Unfall gegeben. Bitte umfahren Sie den Bereich, wenn es geht. Hier in Wilder und die Richard-Sorge-Straße ist halbseitig Richtung Königs Wusterhausen gesperrt. Es gibt eine Umleitung über Berg, Chausseestraße und B179. Stadtverkehr Berlin-Köpenick-Liniger Weg Richtung Adlergestell, Stau mit 10 Minuten. Kaulsdorf und Biesdorf, Stau Richtung Lichtenberg mit gut 10 Minuten. 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
4: A113 Richtung Dresden-Höhe Schönefeld-Süd auf der 80er Strecke. Dankeschön an Dennis, Mittenwalde, Mittenwalder Straße und Rödersdorf-Bergstraße. Und wenn Sie auch noch was gesehen haben unterwegs, Staus, Blitze, Verkehrsbehinderungen, können Sie das gerne melden und ergänzen. Entweder rufen Sie an oder Sie schicken eine WhatsApp direkt hier ins Studio zu mir unter 03375 52 73 60. Da, wo Sie unterwegs sind, wünsche ich eine gute, eine unfallfreie Fahrt.
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4: 9:04 an diesem Donnerstag. Es ist der erste Donnerstag im neuen Monat und damit Zeit für TH-Team, die Sondersendung rund um die Technische Hochschule Wildau. Das heute zusammen mit Professor Dr. Jörg Reif. Stefan, er ist mein Gast. Wir werden über aktuelle Forschungsfelder der Hochschule sprechen, von nachhaltiger Werteschöpfung über Digitalisierung bis hin zu Studiengang Automatisierungstechnik, was sich dahinter verbirgt. Dazu in dieser Stunde. Schön, dass Sie dabei sind. Guten Morgen.
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1: 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Es ist Zeit für TH-Themen und ich freue mich sehr. Wir schauen nämlich heute hinter die Kulissen der TH Wildau. Forschung klingt ja oft nach Laboren, nach sehr komplizierten Begriffen, nach Zukunftstechnologien, aber vieles begegnet uns davon auch schon längst im Alltag. Und dem gehen wir jetzt mal in dieser Stunde auf die Spur, zusammen mit Professor Dr. Jörg Reif-Stefan. Guten Morgen.
2: Guten Morgen, Susanne. Ich grüße Sie.
1: Ich freue mich sehr, dass Sie da sind. Die TH Wildau spricht immer von Forschung und Transfer. Ich glaube, Forschung kann man sich so ungefähr nach und herleiten. Aber was ist es denn mit Transfer? Was bedeutet das ganz genau?
2: Ich denke, gerade für unsere Hochschule ist es ein nicht trennbares Produkt oder ein nicht trennbares Verfahren von der Forschung. Transfer bedeutet für uns, dass wir helfen, unserer Gesellschaft die Themen, die wir haben an der Hochschule, in diese zu transportieren. Also zu unterstützen, diese einzubringen und damit neue Technologien und Verfahren einzuführen.
1: Wie wichtig ist es denn eigentlich heute, dass Hochschulen eben nicht nur, sagen wir mal, Wissen sammeln, sondern eben auch ganz aktiv in Unternehmen und auch in die Gesellschaft wirklich hineinwirken und klingen?
2: Und wir wollen eine lebenswerte Gesellschaft gestalten. Das ist eine unserer großen Prämissen bei uns an der Hochschule. Und das ist für uns unabdingbar, dass wir hier tatsächlich Unterstützung leisten. Und es ist auch wichtig, dass wir nicht nur kuratieren und weitergeben, sondern tatsächlich dabei auch unterstützen, Barrieren zum Beispiel einzureißen, bei Leuten, die mit Technologien noch nicht so gut klarkommen. Oder auch zu überlegen, wie kann es sinnvoll sein, wie können Werte gefunden werden, die miteinander ein Gestalten sozusagen ermöglichen.
1: Gibt es da ein Thema, was gerade ganz besonders oder intensiv beschäftigt?
2: Also mich selbst beschäftigt in meiner Profession, ich bin in einem Bereich Automatisierungstechnik hier bei uns an der Hochschule tätig, das menschenzentrierte Produzieren. Also wie unterstütze ich den Menschen dabei mit seinen Produktionsprozessen im Herstellbereich, wie aber auch in allen Nebenbereichen, sagen wir mit digitalen Technologien nachhaltig zu agieren.
1: Das müssen wir auf jeden Fall noch vertiefen heute auf jeden Fall. Aber welche Themen bewegen gerade so Forschung und Industrie?
2: Na, die letzten 10 Jahre haben uns doch richtig viele neue technologische Themen geschaffen.
1: Ja.
2: Wir sagen dazu, in einer Zwillingstransformation unterwegs, und zwar von Digitalisierung und Nachhaltigkeit in der Produktion. So, und was uns treibt, ich glaube, das treibt uns alle in der Gesellschaft, ist natürlich das große Thema der künstlichen Intelligenz, wie aber auch alles das, was die letzten Monate auf uns zuströmt, nämlich das Thema, wie gehen wir mit humanoiden Robotersystemen vielleicht in der Zukunft um?
1: Blicken Sie da ein bisschen mit Sorge, dass wir Laien da uns alle so an die künstlichen Intelligenzen machen?
2: Ich denke nicht, dass wir da sorgenvoll mit umgehen sollten, sondern ich sehe die künstliche Intelligenz als eine Hilfestellung für uns, unsere Prozesse, die wir uns im Leben begleiten, zu unterstützen, uns zu helfen, eigentlich bei den Dingen, die wir tun. Und das hat uns die letzten 4 Jahre ja eigentlich erst so richtig vor Augen geführt, was so alles möglich ist. Ne? Also kann sich aber kaum noch einer daran erinnern, dass im November 2022 ja erst so ein Thema kam wie ChatGPT und Co. Aber es ist eben erst 4 Jahre her und für uns heute eigentlich allgegenwärtig.
1: Einer der Forschungsschwerpunkte lautet nachhaltige Wert-E-Schöpfung, also das E in Klammern. Warum das E in Klammern?
2: Ja, das ist eine ganz wichtige Komponente in meinen Augen, weil das geht genau in das Themenumfeld der Nachhaltigkeit hinein. Wir müssen uns Bewusstsein schaffen für Werte. Werte in der Gesellschaft, ja, also Rollenmodelle, Werte zu schaffen, die uns begleiten. Und die wandeln sich auch im Zuge der Zeit. Und da ist es uns ganz wichtig, dass wir uns in der Richtung auch positionieren als gesamte Hochschule, aber ich mich besonders auch in meinem Umfeld der menschenzentrierten Produktion, da wir nicht nur für den Einzelnen da sind, sondern für unsere gesamte Gesellschaft.
1: Und ich finde, genau darüber sollten wir gleich mehr reden, zusammen mit Professor Jörg Reif-Stefan. Er ist mein Gast heute bei den TH-Themen hier bei Radio SKW.

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3: Jeden ersten Donnerstag im Monat gibt es die TH-Themen. 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Entdecken Sie mit uns die moderne Campushochschule im Herzen Wildaus. Was es Neues rund um den Campus gibt, auch für Nichtstudierende, sei es klein oder groß, erfahren Sie in den TH-Themen. Ich freue mich sehr, mein Gast heute Morgen ist Professor Dr. Jörg Reif-Stefan. Guten Morgen.
4: Guten Morgen nochmals, hallo.
3: Wir wollen über ein sehr spannendes Thema reden, wie ich finde, denn wie unterscheidet man Wertschöpfung und Werteschöpfung?
4: Das ist eine sehr interessante Fragestellung, die ich an dieser Stelle sagen möchte. Ich glaube, das betrifft uns schon seit vielen, vielen Jahren, wenn nicht sogar Jahrzehnten, dass wir uns mit diesem Thema auseinandersetzen, wenngleich es noch nicht so gesellschaftlich en vogue ist. Also seit 30 Jahren haben wir nunmehr die Technikbewertung als eine Themenstellung, die uns treibt zu hinterfragen, wozu mache ich etwas? Mhm. Um erstmal die Frage aufzugreifen, Wertschöpfung bezeichnet eigentlich einen Vorgang, wie ich aus Material einen höheren Mehrwert für uns als Menschen hervorbringe. Also sprich, aus einem Rohmaterial, aus einem Stück Stahl, ein Auto zu bauen. Das ist ein Prozess, den nennt man dann Wertschöpfung. Mhm. Zum Schluss gibt es auch noch sowas, nennt sich dann Mehrwertsteuer. Und das bezeichnet es eigentlich, nämlich dann die Besteuerung des Prozesses.
3: Ne? Das ist das erste Mal, dass ich das jetzt begreife.
4: So, okay. Und dann gehen wir in die Werteschöpfung. Und aha. Werteschöpfung, wie gesagt, ist eigentlich die ethische Auseinandersetzung mit Themenstellungen, die uns treiben. Nicht? Und Werte als solches sind Regeln, denen wir uns unterwerfen in unserer Gesellschaft. Nicht? Und sich zu überdenken, wie wir diese gesellschaftlichen und normativen Regeln, also eigentlich den Zweck dessen, was wir tun, miteinander teilen, ist für uns sehr wichtig. Mhm. Und wir merken vielleicht auch an den vielen Prozessen, die uns begleiten, dass Werte auch wandelbar sind. Also ich möchte gar nicht so weit über den, wie sagt man, Teich gucken und nach Amerika, sondern wir können auch bei uns direkt zu Hause bleiben, also soll hier heißen in Deutschland. Und auch hier sehen wir, dass der Wert zum Beispiel des Klimaschutzes sich einem völligen neuen Wandel unterzieht. Gerade ganz hochaktuell im Gebäudemodernisierungsgesetz vielleicht wiederzufinden oder eben auch bei so Themen, die wir vorhin schon mal adressierten, wie der KI-Verordnung. Wir müssen uns klar werden darüber, mit welchen Werten möchten wir gerne mit künstlicher Intelligenz umgehen. Wie soll sie uns begleiten? Wie soll sie uns vielleicht auch beeinflussen? Und das ergibt nachher dann das Thema, wie schöpfen wir diesen in einem wissenschaftlichen Kontext, aber eben auch im gesellschaftlichen Rahmen.
3: Ja, das ist ja weit über, sagen wir mal, doch das tatsächlich wissenschaftlich, das ist ja schon fast philosophisch, wenn man ja so will. Ne? Weil da geht es ja wirklich darum, wie stellen wir uns Mensch eben den Computern, den künstlichen Intelligenzen, diesen androiden Wesen irgendwo gegenüber. Wer? Also ich merke das zum Beispiel im Kontext, dass viele sagen, na, ich frage mal ganz kurz bei meiner Gemini ChatGPT mal nach oder lass mich beraten oder die KI hat vor kurzem mir gesagt das. Es ist schon ein sehr vertrautes Miteinander geworden. Müssten wir da mehr Achtsamkeit eigentlich walten lassen?
4: Absolut. Liebe Frau Trotzki, da haben Sie das genau richtige Thema angesprochen. Deswegen hat man 1996 die Technikbewertung auch mal hervorgebracht. Wer gerne nachlesen möchte von der Hörerschaft, das ist die VDI 3780.

0: was ich muss. So, und wenn man das jetzt überträgt auf unsere Prozesse im entsprechenden wirtschaftlichen Kontext, dann ist das wirklich eine ganz wichtige Komponente, die nämlich sich gegenseitig beeinflusst. Also gerade die Wertemodelle sind eigentlich geprägt durch eigentlich Widerspruch. Und dort ein entsprechendes bilanzielles Gleichgewicht zu bekommen und sich nachhaltig nicht nur in ökologischen oder ökonomischen Prinzipien, sondern insbesondere im Umgang mit den Menschen auseinanderzusetzen, soziale Nachhaltigkeit auch zu zeigen, das ist etwas, was uns hier eigentlich fordert, insbesondere unter dem Blickwinkel halt der Bewertung von Prozessen.
1: Ja, gucken wir trotzdem mal die Unternehmen, denn die stehen ja auch noch zusätzlich da, unter dieser Präambel, nachhaltig und auch wirtschaftlich agieren zu müssen. Wie schaffen Unternehmen denn das heutzutage?
0: Ja, das ist eben eine Herausforderung, der sich viele Unternehmen stellen müssen, oder alle Unternehmen stellen müssen. In der Tat haben wir Wertekonflikte, zum Beispiel eben, wie gehe ich halt mit der Natur um, wenn ich gleichzeitig wirtschaftlich effizient und möglichst gewinnbringend wirtschaften möchte, dann habe ich einen Widerspruch, den ich miteinander auflösen muss. So, und wenn ich vorher gehört oder wenn du vorher angesprochen hattest, dass wir mit Large Language Models, mit Gemini oder mit ChatGPT oder wen auch immer wir jetzt nehmen möchten, DeepSeek, um alle mal zu nennen, dann ist das ein Thema, wo wir sagen, jede Anfrage, die ich stelle, verursacht Schaden. Schaden an der Umwelt. Weil man muss sich dessen bewusst sein, dass jede einfache Anfrage viel, viel, viel Energie benötigt. Und diese Energieströme, die dafür erforderlich werden, die müssen ja irgendwo produziert werden. Mhm. Also sprich Strom. So, und ob ich den nur aus Kernkraftwerken beziehe oder aus fossilen Brennstoffen oder vielleicht tatsächlich aus den Solarsystemen unserer oder nachhaltigen Systemen, das ist dann schon eine Fragestellung, die wert ist, darüber nachzudenken. Und insbesondere sich auch dessen bewusst zu werden, dass sie nicht vielleicht jede unsinnige Anfrage mal einfach so zu Gemini überschicken.
1: Gucken wir doch mal ein bisschen in die Forschung der TH Wildau. Gibt es denn da schon ganz konkrete Forschungszweige, Ergebnisse, vielleicht auch Veränderungen, die da schon entstanden sind?
0: Ja, wir sind da sehr unterschiedlich und auf verschiedenen Stufen der Wertschöpfung unterwegs. Wertschöpfung ist ja von der Idee bis hin zum verkaufsfähigen Produkt komplett den Zyklus mit zu begleiten, also von der ersten Idee, die ich habe, in den Computer hineinzubringen, diesen dann in die Konstruktion zu führen, dann aufzubauen und das ganze Produkt nachher auch in den Markt zu betreiben. Da sind ganz viele Kolleginnen und Kollegen mit, die da agieren und die unterschiedlich sich dem Themenumfeld der Nachhaltigkeit und eben auch der Werteschöpfung stellen. Es gibt so ein schönes Stichwort, das nennt sich Resilienz. Mhm. Ja, Resilienzforschung, liebe Kollege Frank Gillert, ist da sehr, sehr aktiv. Hat also zum Hintergrund, dass die Unternehmen eben ihre Strukturen aufrechterhalten, egal ob wir mit höheren Zöllen uns bewegen dürfen oder vielleicht tatsächlicherweise mal vielleicht die Energiezufuhr ein bisschen verteuerter einbeziehen müssen, an Tankstellen mehr Geld ausgeben, dann heißt es nichtsdestotrotz, wir wollen überleben, ich sag's mal so. Und da resiliente Strukturen zu schaffen, ist etwas sehr Wichtiges. Und das machen wir auf allen Ebenen, allen Service-Ebenen, die in einem Unternehmen uns begleiten würden. Ich glaube, wir werden damit leben müssen oder nicht nur leben müssen, sondern wir werden uns auch weiterhin darüber auch erfreuen können, dass uns Maschinen das Leben vereinfachen. Das World Economic Forum hat gesagt, dass letztes Jahr, 2025, die Arbeit, die durchgeführt werden muss global, zu mehr als 50% von Maschinen nur mehr übernommen wurde. Ja, sie unterstützen uns, Nummer eins. Und wem das Angst macht, das verstehe ich vollkommen. Mhm. Aber dann denke man noch mal bitte zurück. Und das glaube ich, das nimmt keiner mehr so richtig wahr. Vor 15 Jahren sind sie alle vermutlich noch mit Stadtplänen im Auto durch die Straßen gefahren.
1: Den Falkplänen.
0: Und wenn man sich jetzt mal heranzieht, dann sage ich mal, man denkt ja nicht mal mehr darüber nach, wohin man möchte, sondern tippt das nur noch ein und lässt sich von der Maschine führen. Und dieses Führen ist ein kooperatives Miteinander. Und dieses kooperative Miteinander müssen wir gestalten. Und ich nehme ein Stichwort noch in den nächsten Take mit. Das geht bis hin zur empathischen Fabrik. Und die empathische Fabrik wird hier bei uns in Berlin unter anderem am Fraunhofer-Institut gut entwickelt und wir tun uns unser Teil dazu bei.
1: Und ich glaube, genau darüber werden wir gleich reden, zusammen mit Professor Jörg Ralf Stephan von der TH Wildau. Erstmal Gast heute bei Radio SKW.

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1: Und damit ist es 9.30 Uhr, halb 10.
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3: Mit Jörg Trotzki. Wenn nächste Woche Sonntag die Bahnstrecke Berlin-Hamburg wieder freigegeben werden kann, müssen sich Reisende aber weiter auf kleinere Verzögerungen einstellen. So müssen zwischen Berlin und Hagenow noch die Signaltechnik abgenommen werden, heißt es von der Bahn. Außerdem schränken Belastungsfahrten die Höchstgeschwindigkeit ein. Fernzüge sind deshalb vorerst einige Minuten länger unterwegs. Alle Nahverkehrszüge fahren nach Fahrplan. Der Busersatzverkehr wird eingestellt. Nach dem Nein der Hamburger in einem Referendum zur Bewerbung um Olympische Spiele sinkt auch in Berlin die Begeisterung. Zwar sei weiter eine Mehrheit für die Spiele, allerdings sank die Zustimmung von 60% auf 56%, heißt es vom Deutschen Olympischen Sportbund. Jeder dritte Berliner will die Spiele nicht oder sieht sie skeptisch. Berlin will sich ja gemeinsam mit Brandenburg und Mecklenburg-Vorpommern um die Olympischen und Paralympischen Spiele 2036, 40 oder 44 bewerben. In den Schwimmbädern von Potsdam dürfen Badegäste künftig keine Smart Glasses mehr tragen. Das sind Brillen mit Kameras und Mikrofonen. Nach einem Antrag der Grünen und von Volt stimmte die Stadtversammlung Potsdams der Neuordnung zu. Das Verbot werde in die Badeordnung aufgenommen, heißt es weiter. Zudem werde das Personal in den Bädern geschult, um solche Brillen zu erkennen. Smart Glasses gelten als heikel, weil mit ihnen nicht nur in den Bädern, sondern vor allem in den Saunen beispielsweise Nacktaufnahmen gemacht werden können.
2: Soweit das Neueste aus der Radio SKW Nachrichtenredaktion. Das Wetter.
1: Und hier der Blick auf die aktuellen Temperaturen. 19 Grad hier bei uns in Wildau, so auch in Heidesee und Fürstenwalde. Im Tagesverlauf zieht es aber zu. Es kann heute auch noch Schauer geben, das Ganze bei 24 Grad. In der kommenden Nacht um 11 Grad. Auch morgen gibt sich der Tag durchaus wechselhaft bei maximal 20 Grad. 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
1: A12 Richtung Berliner Ring. Zwischen Briesen und Fürstenwalde Ost gibt es Stau wegen Bauarbeiten mit gut 10 Minuten obendrauf. A13 Richtung Berlin. Zwischen Großkyris und Mittenwalde Stau mit 35 Minuten. Noch einmal A13 Richtung Dresden. Zwischen Großkyris und Teupitz ist die rechte Spur gesperrt wegen Schutzplankenerneuerung. A113 stadteinwärts. Zwischen Schönefeld Süd und Nord, da ist die rechte Spur gesperrt wegen Bauarbeiten. Im Landkreis Teltow-Nehming L40 zwischen Diedersdorf und Großbierende klemmt es immer noch nach einem LKW-Unfall. Hier bei uns in Wildau, die Richard-Sorge-Straße ist halbseitig Richtung Königs Wusterhausen gesperrt. Es gibt eine Umleitung nach Königs Wusterhausen über die Berg-Chausseestraße und B179. Kurzer Blick noch in den Stadtverkehr Berlin, Katzhorst-Ehrlich-Straße bis Odessa-Platz in Richtung Friedrichsfelde, Stau mit 10 Minuten. Und Kaulsdorf und Biesdorf in Richtung Lichtenberg, auch hier gibt es aktuell Stau mit 5 bis 10 Minuten. 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
1: A113 Richtung Dresden, Höhe Schönefeld Süd auf der 80er Strecke. Dankeschön an Dennis. Mittenwalde, Mittenwalder Straße und Rüdersdorf-Bergstraße. Und wenn Sie auch noch was gesehen haben unterwegs, Staus, Blitzer, Verkehrsbehinderungen, können Sie das gerne melden und ergänzen. Entweder telefonisch oder auch per WhatsApp unter 033 75 52 73 60. Da, wo Sie unterwegs sind, wünsche ich eine gute, eine unfallfreie Fahrt. Damit ist es 4:04 an diesem Donnerstag. Zeit für TH-Team. Es ist der erste Donnerstag im neuen Monat. Das ist also die Sendung rund um die TH Wildau und das heute zusammen mit Professor Dr. Jörg Reif-Stefan. Wir sprechen über Automatisierungstechnik und Werte und Wertschöpfung der Digitalisierung. Das in dieser halben Stunde hier bei Radio SKW und Susanna Morgen. Hey.

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2: Ich freue mich sehr, mein Gast heute Morgen ist Professor Jörg Reif-Stefan. Nochmal guten Morgen.
3: Ach, nochmal einen guten Morgen an alle.
2: Wir reden über sehr tiefgehende, fast philosophische Fragen, aber es ist unfassbar spannend, was uns heute hier bewegt. Gehen wir mal ein bisschen in so Begrifflichkeiten. Der Begriff IC3 at Smart Production, das ist das, womit ihr euch beschäftigt. Das klingt sehr technisch, das klingt nach, was ist das?
3: Das klingt nach, was ist das?
2: Genau.
3: Also nehmen wir es ganz erst, also wir beschäftigen uns, das hatte ich vorhin schon mal ausgeführt, mit der menschenzentrierten Produktion. Mhm. So, jetzt lesen wir dort etwas mit at Smart Production. Smart Production, also intelligente Fertigung, intelligente Produktion, so frei übersetzt. Mhm. Heißt eigentlich, wir gucken in die Firmen rein und sehen dort die Digitalisierung, die uns überall begleitet. Und Intelligenz heißt, ich kann Informationen von einem Ort zum anderen bewegen. Und kann daraus Prozesse ableiten und kann das Führen von Prozessen entsprechend der intelligenten Fertigung organisieren. So, was heißt jetzt IC3? I bedeutet nichts anderes als Informationen. Und C3 nicht? Ja. Heißt nichts anderes als Computation, Communication und Control.
2: Ah,
3: das ist jetzt alles Englisch.
2: IC3.
3: Ja, also kommunizieren, okay. Verarbeiten und führen von Prozessen in der intelligenten Fertigung.
2: Okay. Und inwieweit verändert auch diese intelligente Produktion schon die Arbeitswelt? Ich meine, es ist, glaube ich, sehr offensichtlich, aber inwieweit macht sie das schon?
3: Das macht sie schon seit vielen, vielen Jahren. Wir durchleben schon jetzt mittlerweile 15 Jahre einen Prozess, der nennt sich Industrie 4.0. Haben wir auch schon mal drüber berichtet, wo es darum ging, evolutionär zu schauen, wie wir Informationen in Fertigungsprozessen nutzbar machen. Vor 15 Jahren, muss man sich einfach vorstellen, hat man immer nur die Ist-Zustände von Firmen, von Maschinen und Anlagen sich vor Augen geführt. Heutzutage ist es so, dass wir die Fertigung mit Datenbanken untersetzen, mit Analysen untersetzen, Monitoring machen von Daten, die dazu führen, auch Prozesse zu managen. Also wo ich auch auf die Vergangenheit schaue. Was ist denn passiert in dem Prozess? Wie viel Energie hat er denn verbraucht? Ja, und dann in die Zukunft schauen, ja, wie viel Energie werde ich denn benötigen zum Beispiel und muss sie bereitstellen? Oder ich schaue mir auch dieses neue Zauberwort, noch neu ist es auch nicht mehr, aber vorbeugende Instandhaltung an, indem ich mir Prozesse anschaue, wie sie gelaufen sind die letzten Monate und feststellen muss, oh, da ändert sich etwas. Und das mache ich zum Beispiel mit künstlicher Intelligenz. Dann schaue ich drauf, okay, da ist irgendeine Anomalie. Also irgendwo braucht es auf einmal mehr Energie für einen Prozess. Dann ist da irgendwas nicht in Ordnung. Dann darf der Maintenance, der Mitarbeiter einfach mal dahin gehen und schauen, ist da noch alles in Ordnung oder ist vielleicht irgendwas verkeilt? Brauche ich auf einmal mehr Strom, damit ich etwas transportieren kann? Da hilft er uns letztlich, bevor die Maschine anhält, dass er vielleicht schon eine Änderung vornimmt, dass sie gar nicht erst anhalten muss.
2: Viele haben ja trotzdem Sorge vor diesem Einfluss dieser Digitalisierung an den Arbeitsplätzen. Ich will jetzt nicht immer mit dieser Sorgenkeule kommen, aber es ist einfach, glaube ich, teilen Sie diese Sorge, können Sie das verstehen oder sagen Sie, das ist eigentlich mehr Segen als Fluch?
3: Naja, es gibt immer Aufgaben und Herausforderungen, die wir bewältigen müssen und ich kann es vollkommen verstehen, wenn man erstmal dafür auch einen gewissen Respekt hat und das ist auch gut so.
2: Ja.
3: Ja, wir leben in einer sehr wandelbaren Zeit. Ne? Also wir haben vieles, was uns sagen wir, von außen auch treibt, was wir neu denken müssen, wo es neue Technologien gibt, die auf anderer Hemisphäre, in anderen Ländern schon längst eingeführt wird, jetzt zu uns rüberkommt. Nutzen wir sie in welcher Art und Weise? Ich kann es verstehen, dass man da auch eine gewisse Sorge mitnimmt. Insbesondere, wenn man sich mit digitalen Prozessen auseinandersetzt, die man ja nicht sieht. Mhm. Man sieht nicht, was passiert. Mhm. Ja? Also auf einmal bewegt sich etwas und man fragt sich, warum. Nicht? Und dann kommt das große Thema auf, naja, wie sichere ich denn so etwas ab? Also, dass es das Richtige tut an der richtigen Stelle zur richtigen Zeit. Mhm. Und da kommt das Themenumfeld, in dem wir uns treiben, über verschiedene Regularien, die uns wieder Normen mitgeben, die Werte schaffen, ja, dass wir Sicherheitsszenarien bedenken müssen, die in Richtung IT-Sicherheit laufen. Und in der Richtung sind wir natürlich alle gefordert, uns zu bewegen. Und das gibt natürlich auch wieder neue Aufgaben für die Unternehmen und für ihren Mitarbeiter.
2: Und welche Chancen entstehen tatsächlich gerade für Unternehmen, sagen wir mal hier in Brandenburg, der Region dadurch?
3: Naja, wir können es schaffen, hoffentlich damit auch unsere Arbeit, die wir haben, auch noch zu bewältigen. Wir leben in einer Zeit, das muss man leider wieder so anfangen, wo wir mit weniger Arbeitskräften die gleiche Arbeit, möglichst sogar mehr Arbeit ermöglichen wollen. Wenn wir aber weniger Arbeitskräfte haben, was nun mal leider bei einer Geburtenrate von unter 1,4 hier in Deutschland überall der Fall ist, dann brauchen wir Unterstützung, um das noch zu schaffen. Und das können wir nur dadurch schaffen, indem wir halt Effizienz hineinführen in Prozesse und das oftmals durch Automatisierung oder eben digitale Nutzung von Unterstützungshilfen. So, und ich will jetzt nicht mit Demografie anfangen und so weiter, aber gerne mal darüber nachdenken, dass wir in den nächsten 3 Jahren ungefähr so mal so 3 bis 4 Millionen Erwerbstätige in Deutschland leider nicht mehr da haben werden. Also müssen wir uns überlegen, wie wir von den 42 Millionen, die wir derzeit sind, dann, wenn wir dann in 3, 4 Jahren nur noch 37 Millionen Erwerbstätige sind, wie wir das dann noch alles leisten wollen. Mhm. Ja, und das Statistische Bundesamt.
2: Und wir machen gleich einen Blick nochmal in das, was die TH zurzeit aktuell beschäftigt, zusammen mit Professor Jörg Ralf Stefan, er ist mein Gast zu den TH-Themen hier bei Radio SKW.

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2: Und mein Gast heute Morgen ist Professor Jörg Reif-Stefan. Wir wollen, nachdem wir ganz viel erfahren haben über Wert, Werte, Nachhaltigkeit, über einen ganz großen Bereich noch reden, der Sie nämlich beschäftigt, die der Automatisierungstechnik. Was versteht man darunter?
3: Ja, danke auch nochmal hier heute sein zu dürfen und ich gebe das gerne mit. Wir stehen ja auch kurz davor, wieder die neuen Studiengänge hier bei uns mit zu begrüßen. Neben digitalen Technologien gibt es auch Automatisierungstechnik an der Hochschule hier in Wildau. Was verstehen wir unter Automatisierungstechnik? Nun, es ist alles das, was es uns ermöglicht, Maschinen, die der Konstrukteur, der Maschinenbauer aufgebaut hat, ich sage immer dazu, lebendig zu machen. Also einfach, das sind Motoren, das sind Sensoren, die also das herausziehen, was wir als Mensch von der Umgebung wahrnehmen, dann für die Maschinen. Und es sind Aktoren, Motoren, die es uns ermöglichen, dann Prozesse zu beeinflussen. Also technische Grundsysteme, sagt man dazu, tatsächlich dann eben so lebendig werden zu lassen, dass sie etwas bewegen, etwas bearbeiten, etwas transportieren.
2: Ja. Das heißt, da begegnet mir das im Grunde genommen ja aber auch im Alltag, ne? Also das klingt nicht ganz so fern, finde ich.
3: Ich denke wohl nicht. Also ich glaube, wie jeder ist schon mal mit dem Auto gefahren, ne? Wenn man es mal so sagen darf, es wäre doch schade, wenn es einfach nur da stünde. Ja. Und ich meine, es ist für uns vielleicht gar nicht, es ist uns nicht bewusst, ne? Also wir nutzen es jeden Tag. Wir nutzen jeden Tag über 400 Prozessoren, die uns das Leben erleichtern helfen. Auch wenn wir hier gerade im Radiostudio sind. Ich würde sagen, wenn ich den Computer sehe, wenn ich das Mischpult sehe, also das sind bestimmt 10, 15 Prozessoren, die uns jetzt hier gerade helfen, dieses Interview aufzuzeichnen. Mhm. Und wer sich heutzutage in ein Auto setzt, der hat zumindest so um die 100 Prozessoren mit sich, die also einen Fensterheber bedienen, die dann irgendwo ein elektronisches Stabilitätsprogramm ausführen, die überhaupt den Motor einschalten lassen. Da macht sich keiner Gedanken drum. Da gibt es auch keinen Computer über Oberfläche, ne? Sondern da muss irgendeiner früher mal in dem Sinne diesen Prozessor programmiert haben. Und das machen wir. Dafür gibt es Automatisierer, die das tun.
2: Okay, das heißt, das ist auch das, was die Studierenden dann lernen in der Automatisierungstechnik.
3: In der Tat. Sie fangen mit der also es ist eigentlich ein Gebiet der angewandten Informatik, wo es also wirklich darum geht, Maschinen und damit die Prozesse, die dahinter sich bewegen, auf Computer, auf Datenverarbeitungssystemen zu programmieren, um Informationen halt nutzbar zu machen, um daraus halt Prozesse zu steuern.
2: Was sollten Studierende mitbringen, wenn sie sagen, wow, das finde ich spannend, das würde ich gerne mal machen?
3: Freude am Tüfteln und Basteln, sage ich immer.
2: Ich dachte Mathe.
3: Mathe, natürlich. Wir sind natürlich ein Studiengang, in dem es auch Mathematik gibt, weil Mathematik braucht sowohl dafür, um Motoren zu bewegen, da braucht man sowas wie Regelungstechnik, dafür muss ich dann wissen, wie die mathematischen Grundfunktionen sind. Und natürlich auf vielen verschiedenen anderen Bereichen auch. Also Mathe ist nicht außen vor. Aber es ist angewandte Mathematik. Wir sind nicht im theoretischen Umfeld, sondern wir nutzen es, um unsere eigentlichen Arbeiten damit auch auszuführen.
2: Wie sehen Berufschancen aus als Automatisierungstechniker, wenn ich aus der TH Wildau rauskomme? Sind die gut?
3: Die sind fantastisch, will ich es mal nochmal wieder so sagen. Also jetzt übertreibe ich vielleicht wieder, wenn der eine oder andere so reinhört, weil er mal so hört, Ingenieursberufe sind gerade so schwierig und so weiter. Ist richtig, aber nicht Automatisierungstechnik. Gerade bei uns hier in der Region haben wir so viele Stellen offen, die noch besetzt werden müssten, die wir gar nicht leisten können bei uns aus der Hochschule heraus. Und wir laden also alle ein, wir sind ein zulassungsfreier Studiengang, kommt zu uns, der Job ist sicher eigentlich hinterher. Wir wüssten niemanden, der hinterher keinen Job hat. Insofern, ich würde sagen, ja, sehr gut.
2: Wir haben über zwei sehr große Themenfelder heute Morgen gesprochen. Was wünschen Sie sich für das, über was wir heute Morgen gesprochen haben? Einmal vielleicht den Bereich der Werte und auch der Nachhaltigkeit, aber auch den Studiengang, den Sie betreuen.
3: Also ich wünsche mir, dass wir uns erstmal alle in der Gesellschaft insgesamt sozusagen klar darüber werden, wie wir mit digitalen Prozessen umgehen. Wie wir uns in der Tat, ich sag mal, auch unterstützend gegen miteinander bewegen, Kooperation lernen. Wir müssen neu kooperieren lernen, insbesondere wenn wir um Datenräume uns bewegen für künstliche Intelligenzen. Ich wünsche mir in der Tat, dass wir viele Unternehmen auch dazu motivieren können, in ihre Prozesse von sich aus oder auch mit uns gemeinsam hineinschauen zu können, insbesondere unter dem Blickwinkel der neu anstehenden Regularien. Wir laden da herzlichst ein, zu uns in die Workshops zu kommen. Die sind auch kostenfrei. Man wird das finden. Mhm. Aber Maschinenverordnung geht alle an. Und wenn das CE-Zeichen nicht mehr auf der Maschine funktioniert und die Berufsgenossenschaft meint, das geht so nicht, dann ist es zu spät. Also bitte vorher vorbeischauen. Und was sehe ich und wünsche ich mir für unsere Studiengänge? Und wir freuen uns wirklich über ihren Zulauf zu uns. Wir haben ganz viel zu sehen, zu schauen, zu machen. Wir werden auch den ersten humanoiden Roboter demnächst bei uns begrüßen dürfen. Soll heißen, wir können auch lernen, mit diesen umzugehen. Wir haben natürlich auch alle anderen da. Und wir haben, Robotik geht es, ist ein Element der Automatisierung. Automatisierung ist so viel mehr. Und das zu lernen und sich anzuschauen, ich glaube, das ist recht spannend.
2: Dann möchte ich mal ganz klassisch auseinandergehen. Und zwar Dankeschön fürs Türen aufmachen, fürs hinter die Kulissen blicken, ganz spannenden Bereich. Und sage Dankeschön für eine wirklich sehr, sehr spannende Stunde zusammen mit Professor Dr. Jörg Greif-Stephan von der TH Wilder. Vielen Dank.
3: Ich danke dir. Danke, danke.
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1: Mit Susanne Trotzki. Nach dem Scheitern der deutschen Bewerbung um einen Sitz im UN-Sicherheitsrat wird über Konsequenzen diskutiert. Die Bundesregierung reagierte enttäuscht. Kanzler Merz betonte zugleich, Deutschland bleibe ein verlässlicher Stützpfeiler des multilateralen Systems. Aus der SPD-Fraktion kommt Kritik an der Außenpolitik der Regierung. Auch die Grünen warfen der Bundesregierung vor, dass Deutschland mit seiner Außenpolitik an Glaubwürdigkeit verloren habe. Die SPD will laut Medienberichten Katastrophenschutz künftig als Unterrichtsfach an deutschen Schulen verankern. Das sagte der Vizevorsitzende der SPD-Bundestagsfraktion Limbacher. Ein solches Angebot könne die Resilienz der Gesellschaft erhöhen und die Begeisterung für ehrenamtliches Engagement wecken. Angesichts steigender Wahrscheinlichkeit für Unwetterereignisse müsste das Bewusstsein von Schülern auch für solche Lagen geschärft werden. Auch Bundesinnenminister Dobrindt hatte sich zuletzt dafür ausgesprochen, den Umgang mit ziviler Verteidigung in den Lehrplan aufzunehmen. Die EU beginnt möglicherweise noch in diesem Monat Beitrittsverhandlungen mit der Ukraine und mit Moldau. Das hat die EU-Ratspräsidentschaft mitgeteilt. Demnach sollen die Gespräche im Idealfall schon am 15. Juni am Rande eines EU-Ministertreffens in Luxemburg beginnen. Die EU-Beitrittsverhandlungen mit der Ukraine und Moldau sind eigentlich schon vor 2 Jahren eröffnet worden, wurden allerdings von Ungarn mit einem Veto blockiert. Erst mit dem neuen ungarischen Ministerpräsident Maygar kam wieder Bewegung in den Prozess. Die Verhandlungen ziehen sich in der Regel über Jahre hin und es ist nicht sicher, dass sie erfolgreich abgeschlossen werden können. Das US-Repräsentantenhaus hat für den Abzug des Militärs aus Kampfhandlungen mit dem Iran gestimmt und damit den politischen Druck auf Präsident Trump erhöht. Für einen Kampfeinsatz sei eine formelle Kriegserklärung durch den Kongress nötig, hieß es in der Resolution. Ausgenommen seien Einsätze, die zur Verteidigung der USA oder eines Verbündeten gegen unmittelbare bevorstehende Angriffe erforderlich seien. Für den Entschluss stimmten 215 Abgeordnete, 208 sprachen sich dagegen aus. Die Maßnahme gilt als weitgehend symbolisch. In Kuba ist es vermutlich ab dem Wochenende nicht mehr möglich, mit Mastercard oder Visa-Kreditkarten zu bezahlen. Wie die kubanische Zentralbank mitgeteilt hat, stellt die dafür zuständige ausländische Bank die Abwicklung ein. Hintergrund sind demnach die jüngsten US-Sanktionen. US-Präsident Trump hat Anfang des Jahres seine Kuba-Politik verschärft und das Land als Bedrohung für die nationale Sicherheit bezeichnet. So wurden unter anderem Öllieferungen nach Kuba sanktioniert. Das hat die ohnehin schwere Wirtschaftskrise des Inselstaats weiter verschärft.
0: Soweit das Neueste aus der Radio SKW Nachrichtenredaktion. 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
8: Mit Jörg Trotzki. Der Bezirksverband des Deutschen Gewerkschaftsbunds Berlin-Brandenburg hat für Ende dieses Monats zu einer Demonstration gegen die Politik der Bundesregierung aufgerufen. Der Bundes-DGB ist hierbei aktuell zurückhaltend. Die nun geplante Demo soll am 27. Juni in Berlin sein. Wenige Tage später kommt die Regierungskoalition von Bundeskanzler Friedrich Merz zur entscheidenden Sitzung über das geplante Reformpaket zusammen. Es soll unter anderem die Themen Rente, Arbeitsmarkt und Steuer umfassen. Der DGB Berlin-Brandenburg wendet sich vor allem gegen die geplante Flexibilisierung des 8-Stunden-Tages. In Brandenburg wird gegen eine Mitarbeiterin der Staatskanzlei von Ministerpräsident Dietmar Woidke ermittelt, und zwar wegen Körperverletzung im Amt. Die Beschuldigte soll mutmaßlich einer Kollegin Akten auf den Kopf geschlagen haben. Diese klagt nun über ständige Kopfschmerzen und ist seit dem Vorfall krankgeschrieben, heißt es weiter. Die Staatskanzlei selbst äußerte sich bisher nicht. In Brandenburg und Berlin sind im letzten Jahr wieder mehr Menschen eingebürgert worden. Von den Landesstatistikern heißt es, dass es in Brandenburg 4.500 Einbürgerungen waren, in Berlin knapp 40.000. Hier waren es im Jahr zuvor nur 22.000 Menschen. Am häufigsten hätten syrische Staatsangehörige die deutsche Staatsbürgerschaft angenommen, heißt es weiter. Zugleich habe sich die Zahl von US-Amerikanern nahezu vervierfacht.
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6: Mit Susanne Trotzki. Nach dem Scheitern der deutschen Bewerbung um einen Sitz im UN-Sicherheitsrat wird über Konsequenzen diskutiert. Die Bundesregierung reagierte enttäuscht. Kanzler Merz betonte zugleich, Deutschland bleibe ein verlässlicher Stützpfeiler des multilateralen Systems. Aus der SPD-Fraktion kommt Kritik an der Außenpolitik der Regierung. Auch die Grünen warfen der Bundesregierung vor, dass Deutschland mit seiner Außenpolitik an Glaubwürdigkeit verloren habe. Die SPD will laut Medienberichten Katastrophenschutz künftig als Unterrichtsfach an deutschen Schulen verankern. Das sagte der Vizevorsitzende der SPD-Bundestagsfraktion Limbacher. Ein solches Angebot könne die Resilienz der Gesellschaft erhöhen und die Begeisterung für ehrenamtliches Engagement wecken. Angesichts steigender Wahrscheinlichkeit für Unwetterereignisse müsste das Bewusstsein von Schülern auch für solche Lagen geschärft werden. Auch Bundesinnenminister Dobrindt hatte sich zuletzt dafür ausgesprochen, den Umgang mit ziviler Verteidigung in den Lehrplan aufzunehmen. Die EU beginnt möglicherweise noch in diesem Monat Beitrittsverhandlungen mit der Ukraine und mit Moldau. Das hat die EU-Ratspräsidentschaft mitgeteilt. Demnach sollen die Gespräche im Idealfall schon am 15. Juni am Rande eines EU-Ministertreffens in Luxemburg beginnen. Die EU-Beitrittsverhandlungen mit der Ukraine und Moldau sind eigentlich schon vor 2 Jahren eröffnet worden, wurden allerdings von Ungarn mit einem Veto blockiert. Erst mit dem neuen ungarischen Ministerpräsident Maygar kam wieder Bewegung in den Prozess. Die Verhandlungen ziehen sich in der Regel über Jahre hin und es ist nicht sicher, dass sie erfolgreich abgeschlossen werden können. Das US-Repräsentantenhaus hat für den Abzug des Militärs aus Kampfhandlungen mit dem Iran gestimmt und damit den politischen Druck auf Präsident Trump erhöht. Für einen Kampfeinsatz sei eine formelle Kriegserklärung durch den Kongress nötig, hieß es in der Resolution. Ausgenommen seien Einsätze, die zur Verteidigung der USA oder eines Verbündeten gegen unmittelbare bevorstehende Angriffe erforderlich seien. Für den Entschluss stimmten 215 Abgeordnete, 208 sprachen sich dagegen aus. Die Maßnahme gilt als weitgehend symbolisch. In Kuba ist es vermutlich ab dem Wochenende nicht mehr möglich, mit Mastercard oder Visa-Kreditkarten zu bezahlen. Wie die kubanische Zentralbank mitgeteilt hat, stellt die dafür zuständige ausländische Bank die Abwicklung ein. Hintergrund sind demnach die jüngsten US-Sanktionen. US-Präsident Trump hat Anfang des Jahres seine Kuba-Politik verschärft und das Land als Bedrohung für die nationale Sicherheit bezeichnet. So wurden unter anderem Öllieferungen nach Kuba sanktioniert. Das hat die ohnehin schwere Wirtschaftskrise des Inselstaats weiter verschärft.
8: Soweit das Neueste aus der Radio SKW Nachrichtenredaktion. 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
5: Mit Jörg Trotzki. Wenn nächste Woche Sonntag die Bahnstrecke Berlin-Hamburg wieder freigegeben werden kann, müssen sich Reisende aber weiter auf kleinere Verzögerungen einstellen. So müssen zwischen Berlin und Hagenow noch die Signaltechnik abgenommen werden, heißt es von der Bahn. Außerdem schränken Belastungsfahrten die Höchstgeschwindigkeit ein. Fernzüge sind deshalb vorerst einige Minuten länger unterwegs. Alle Nahverkehrszüge fahren nach Fahrplan. Der Busersatzverkehr wird eingestellt. Nach dem Nein der Hamburger in einem Referendum zur Bewerbung um Olympische Spiele sinkt auch in Berlin die Begeisterung. Zwar sei weiter eine Mehrheit für die Spiele, allerdings sank die Zustimmung von 60% auf 56%, heißt es vom Deutschen Olympischen Sportbund. Jeder dritte Berliner will die Spiele nicht oder sieht sie skeptisch. Berlin will sich ja gemeinsam mit Brandenburg und Mecklenburg-Vorpommern um die Olympischen und Paralympischen Spiele 2036, 40 oder 44 bewerben. In den Schwimmbädern von Potsdam dürfen Badegäste künftig keine Smartglasses mehr tragen. Das sind Brillen mit Kameras und Mikrofonen. Nach einem Antrag der Grünen und von Volt stimmte die Stadtversammlung Potsdams der Neuordnung zu. Das Verbot werde in die Badeordnung aufgenommen, heißt es weiter. Zudem werde das Personal in den Bädern geschult, um solche Brillen zu erkennen. Smartglasses gelten als heikel, weil mit ihnen nicht nur in den Bädern, sondern vor allem in den Saunen beispielsweise Nacktaufnahmen gemacht werden können.
1: Soweit das Neueste aus der Radio SKW Nachrichtenredaktion.

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8: Mit Susanne Trotzki. Nach dem Scheitern der deutschen Bewerbung um einen Sitz im UN-Sicherheitsrat wird über Konsequenzen diskutiert. Die Bundesregierung reagierte enttäuscht. Kanzler Merz betonte zugleich, Deutschland bleibe ein verlässlicher Stützpfeiler des multilateralen Systems. Aus der SPD-Fraktion kommt Kritik an der Außenpolitik der Regierung. Auch die Grünen warfen der Bundesregierung vor, dass Deutschland mit seiner Außenpolitik an Glaubwürdigkeit verloren habe. Die SPD will laut Medienberichten Katastrophenschutz künftig als Unterrichtsfach an deutschen Schulen verankern. Das sagte der Vizevorsitzende der SPD-Bundestagsfraktion Limbacher. Ein solches Angebot könne die Resilienz der Gesellschaft erhöhen und die Begeisterung für ehrenamtliches Engagement wecken. Angesichts steigender Wahrscheinlichkeit für Unwetterereignisse müsste das Bewusstsein von Schülern auch für solche Lagen geschärft werden. Auch Bundesinnenminister Dobrindt hatte sich zuletzt dafür ausgesprochen, den Umgang mit ziviler Verteidigung in den Lehrplan aufzunehmen. Die EU beginnt möglicherweise noch in diesem Monat Beitrittsverhandlungen mit der Ukraine und mit Moldau. Das hat die EU-Ratspräsidentschaft mitgeteilt. Demnach sollen die Gespräche im Idealfall schon am 15. Juni am Rande eines EU-Ministertreffens in Luxemburg beginnen. Die EU-Beitrittsverhandlungen mit der Ukraine und Moldau sind eigentlich schon vor 2 Jahren eröffnet worden, wurden allerdings von Ungarn mit einem Veto blockiert. Erst mit dem neuen ungarischen Ministerpräsident Maigar kam wieder Bewegung in den Prozess. Die Verhandlungen ziehen sich in der Regel über Jahre hin und es ist nicht sicher, dass sie erfolgreich abgeschlossen werden können. Das US-Repräsentantenhaus hat für den Abzug des Militärs aus Kampfhandlungen mit dem Iran gestimmt und damit den politischen Druck auf Präsident Trump erhöht. Für einen Kampfeinsatz sei eine formelle Kriegserklärung durch den Kongress nötig, hieß es in der Resolution. Ausgenommen seien Einsätze, die zur Verteidigung der USA oder eines Verbündeten gegen unmittelbare bevorstehende Angriffe erforderlich seien. Für den Entschluss stimmten 215 Abgeordnete, 208 sprachen sich dagegen aus. Die Maßnahme gilt als weitgehend symbolisch. In Kuba ist es vermutlich ab dem Wochenende nicht mehr möglich, mit Mastercard oder Visa-Kreditkarten zu bezahlen. Wie die kubanische Zentralbank mitgeteilt hat, stellt die dafür zuständige ausländische Bank die Abwicklung ein. Hintergrund sind demnach die jüngsten US-Sanktionen. US-Präsident Trump hat Anfang des Jahres seine Kuba-Politik verschärft und das Land als Bedrohung für die nationale Sicherheit bezeichnet. So wurden unter anderem Öllieferungen nach Kuba sanktioniert. Das hat die ohnehin schwere Wirtschaftskrise des Inselstaats weiter verschärft.
9: Soweit das Neueste aus der Radio SKW Nachrichtenredaktion. 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
2: Mit Jörg Trotzki. Der Bezirksverband des Deutschen Gewerkschaftsbunds Berlin-Brandenburg hat für Ende dieses Monats zu einer Demonstration gegen die Politik der Bundesregierung aufgerufen. Der Bundes-DGB ist hierbei aktuell zurückhaltend. Die nun geplante Demo soll am 27. Juni in Berlin sein. Wenige Tage später kommt die Regierungskoalition von Bundeskanzler Friedrich Merz zur entscheidenden Sitzung über das geplante Reformpaket zusammen. Es soll unter anderem die Themen Rente, Arbeitsmarkt und Steuer umfassen. Der DGB Berlin-Brandenburg wendet sich vor allem gegen die geplante Flexibilisierung des 8-Stunden-Tages. In Brandenburg wird gegen eine Mitarbeiterin der Staatskanzlei von Ministerpräsident Dietmar Woidke ermittelt, und zwar wegen Körperverletzung im Amt. Die Beschuldigte soll mutmaßlich einer Kollegin Akten auf den Kopf geschlagen haben. Diese klagt nun über ständige Kopfschmerzen und ist seit dem Vorfall krankgeschrieben, heißt es weiter. Die Staatskanzlei selbst äußerte sich bisher nicht. In Brandenburg und Berlin sind im letzten Jahr wieder mehr Menschen eingebürgert worden. Von den Landesstatistikern heißt es, dass es in Brandenburg 4.500 Einbürgerungen waren, in Berlin knapp 40.000. Hier waren es im Jahr zuvor nur 22.000 Menschen. Am häufigsten hätten syrische Staatsangehörige die deutsche Staatsbürgerschaft angenommen, heißt es weiter. Zugleich habe sich die Zahl von US-Amerikanern nahezu vervierfacht.
1: Soweit das Neueste aus der Radio SKW Nachrichtenredaktion.

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4: Mit Susanne Trotzki. Nach dem Scheitern der deutschen Bewerbung um einen Sitz im UN-Sicherheitsrat wird über Konsequenzen diskutiert. Die Bundesregierung reagierte enttäuscht. Kanzler Merz betonte zugleich, Deutschland bleibe ein verlässlicher Stützpfeiler des multilateralen Systems. Aus der SPD-Fraktion kommt Kritik an der Außenpolitik der Regierung. Auch die Grünen warfen der Bundesregierung vor, dass Deutschland mit seiner Außenpolitik an Glaubwürdigkeit verloren habe. Die SPD will laut Medienberichten Katastrophenschutz künftig als Unterrichtsfach an deutschen Schulen verankern. Das sagte der Vizevorsitzende der SPD-Bundestagsfraktion Limbacher. Ein solches Angebot könne die Resilienz der Gesellschaft erhöhen und die Begeisterung für ehrenamtliches Engagement wecken. Angesichts steigender Wahrscheinlichkeit für Unwetterereignisse müsste das Bewusstsein von Schülern auch für solche Lagen geschärft werden. Auch Bundesinnenminister Dobrindt hatte sich zuletzt dafür ausgesprochen, den Umgang mit ziviler Verteidigung in den Lehrplan aufzunehmen. Die EU beginnt möglicherweise noch in diesem Monat Beitrittsverhandlungen mit der Ukraine und mit Moldau. Das hat die EU-Ratspräsidentschaft mitgeteilt. Demnach sollen die Gespräche im Idealfall schon am 15. Juni am Rande eines EU-Ministertreffens in Luxemburg beginnen. Die EU-Beitrittsverhandlungen mit der Ukraine und Moldau sind eigentlich schon vor 2 Jahren eröffnet worden, wurden allerdings von Ungarn mit einem Veto blockiert. Erst mit dem neuen ungarischen Ministerpräsident Maygar kam wieder Bewegung in den Prozess. Die Verhandlungen ziehen sich in der Regel über Jahre hin und es ist nicht sicher, dass sie erfolgreich abgeschlossen werden können. Das US-Repräsentantenhaus hat für den Abzug des Militärs aus Kampfhandlungen mit dem Iran gestimmt und damit den politischen Druck auf Präsident Trump erhöht. Für einen Kampfeinsatz sei eine formelle Kriegserklärung durch den Kongress nötig, hieß es in der Resolution. Ausgenommen seien Einsätze, die zur Verteidigung der USA oder eines Verbündeten gegen unmittelbare bevorstehende Angriffe erforderlich seien. Für den Entschluss stimmten 215 Abgeordnete, 208 sprachen sich dagegen aus. Die Maßnahme gilt als weitgehend symbolisch. In Kuba ist es vermutlich ab dem Wochenende nicht mehr möglich, mit Mastercard oder Visa-Kreditkarten zu bezahlen. Wie die kubanische Zentralbank mitgeteilt hat, stellt die dafür zuständige ausländische Bank die Abwicklung ein. Hintergrund sind demnach die jüngsten US-Sanktionen. US-Präsident Trump hat Anfang des Jahres seine Kuba-Politik verschärft und das Land als Bedrohung für die nationale Sicherheit bezeichnet. So wurden unter anderem Öllieferungen nach Kuba sanktioniert. Das hat die ohnehin schwere Wirtschaftskrise des Inselstaats weiter verschärft.
5: Soweit das Neueste aus der Radio SKW Nachrichtenredaktion. 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
5: Mit Jörg Trotzki. Wenn nächste Woche Sonntag die Bahnstrecke Berlin-Hamburg wieder freigegeben werden kann, müssen sich Reisende aber weiter auf kleinere Verzögerungen einstellen. So müssen zwischen Berlin und Hagenow noch die Signaltechnik abgenommen werden, heißt es von der Bahn. Außerdem schränken Belastungsfahrten die Höchstgeschwindigkeit ein. Fernzüge sind deshalb vorerst einige Minuten länger unterwegs. Alle Nahverkehrszüge fahren nach Fahrplan. Der Busersatzverkehr wird eingestellt. Nach dem Nein der Hamburger in einem Referendum zur Bewerbung um Olympische Spiele sinkt auch in Berlin die Begeisterung. Zwar sei weiter eine Mehrheit für die Spiele, allerdings sank die Zustimmung von 60% auf 56%, heißt es vom Deutschen Olympischen Sportbund. Jeder dritte Berliner will die Spiele nicht oder sieht sie skeptisch. Berlin will sich ja gemeinsam mit Brandenburg und Mecklenburg-Vorpommern um die Olympischen und Paralympischen Spiele 2036, 40 oder 44 bewerben. In den Schwimmbädern von Potsdam dürfen Badegäste künftig keine Smart Glasses mehr tragen. Das sind Brillen mit Kameras und Mikrofonen. Nach einem Antrag der Grünen und von Volt stimmte die Stadtversammlung Potsdams der Neuordnung zu. Das Verbot werde in die Badeordnung aufgenommen, heißt es weiter. Zudem werde das Personal in den Bädern geschult, um solche Brillen zu erkennen. Smart Glasses gelten als heikel, weil mit ihnen nicht nur in den Bädern, sondern vor allem in den Saunen beispielsweise Nacktaufnahmen gemacht werden können.
4: Soweit das Neueste aus der Radio SKW Nachrichtenredaktion.

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1: Es ist der erste Donnerstag im neuen Monat und deswegen Zeit für TH-Themen, die Sondersendung rund um die Technische Hochschule Wildau. Mein Gast heute Morgen war Professor Dr. Ralf Stephan. Wir haben über Automatisierungstechnik und Robotik gesprochen.
2: Das heißt, da begegnet mir das im Grunde genommen ja aber auch im Alltag, ne? Also das klingt nicht ganz so fern, finde ich.
3: Ich denke wohl nicht. Also ich glaube, wie jeder ist schon mal mit dem Auto gefahren, ne? Wenn man es mal so sagen darf. Es wäre doch schade, wenn es einfach nur da stünde. Ja. Und ich meine, es ist für uns vielleicht gar nicht, das ist uns nicht bewusst, ne? Also wir nutzen es jeden Tag. Wir nutzen jeden Tag über 400 Prozessoren, die uns das Leben erleichtern helfen. Auch wenn wir hier gerade im Radiostudio sind. Ich würde sagen, wenn ich den Computer sehe, wenn ich das Mischpult sehe, da sind bestimmt 10, 15 Prozessoren, die uns jetzt hier gerade helfen, dieses Interview aufzuzeichnen. Mhm. Und wer sich heutzutage in ein Auto setzt, der hat zumindest so um die 100 Prozessoren mit sich, die also einen Fensterheber bedienen, die dann irgendwo in ein elektronisches Stabilitätsprogramm ausführen, die überhaupt den Motor einschalten lassen. Da macht sich keiner Gedanken drum.
1: Und das ganze Gespräch gibt's zum Nachhören bei uns unter radioskw.de und auch unserem Spotify-Account. 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Und vor allem dreht sich alles rund um die Kinder. Es gibt tolle Kinderfeste hier bei uns in der Region, zum Beispiel hier in Wildau. Mehr dazu ab kurz nach 7 dann bei mir.
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7: Mit Susanne Trotzki. Nach dem Scheitern der deutschen Bewerbung um einen Sitz im UN-Sicherheitsrat wird über Konsequenzen diskutiert. Die Bundesregierung reagierte enttäuscht. Kanzler Merz betonte zugleich, Deutschland bleibe ein verlässlicher Stützpfeiler des multilateralen Systems. Aus der SPD-Fraktion kommt Kritik an der Außenpolitik der Regierung. Auch die Grünen warfen der Bundesregierung vor, dass Deutschland mit seiner Außenpolitik an Glaubwürdigkeit verloren habe. Die SPD will laut Medienberichten Katastrophenschutz künftig als Unterrichtsfach an deutschen Schulen verankern. Das sagte der Vizevorsitzende der SPD-Bundestagsfraktion Limbacher. Ein solches Angebot könne die Resilienz der Gesellschaft erhöhen und die Begeisterung für ehrenamtliches Engagement wecken. Angesichts steigender Wahrscheinlichkeit für Unwetterereignisse müsste das Bewusstsein von Schülern auch für solche Lagen geschärft werden. Auch Bundesinnenminister Dobrindt hatte sich zuletzt dafür ausgesprochen, den Umgang mit ziviler Verteidigung in den Lehrplan aufzunehmen. Die EU beginnt möglicherweise noch in diesem Monat Beitrittsverhandlungen mit der Ukraine und mit Moldau. Das hat die EU-Ratspräsidentschaft mitgeteilt. Demnach sollen die Gespräche im Idealfall schon am 15. Juni am Rande eines EU-Ministertreffens in Luxemburg beginnen. Die EU-Beitrittsverhandlungen mit der Ukraine und Moldau sind eigentlich schon vor 2 Jahren eröffnet worden, wurden allerdings von Ungarn mit einem Veto blockiert. Erst mit dem neuen ungarischen Ministerpräsident Maigar kam wieder Bewegung in den Prozess. Die Verhandlungen ziehen sich in der Regel über Jahre hin und es ist nicht sicher, dass sie erfolgreich abgeschlossen werden können. Das US-Repräsentantenhaus hat für den Abzug des Militärs aus Kampfhandlungen mit dem Iran gestimmt und damit den politischen Druck auf Präsident Trump erhöht. Für einen Kampfeinsatz sei eine formelle Kriegserklärung durch den Kongress nötig, hieß es in der Resolution. Ausgenommen seien Einsätze, die zur Verteidigung der USA oder eines Verbündeten gegen unmittelbare bevorstehende Angriffe erforderlich seien. Für den Entschluss stimmten 215 Abgeordnete, 208 sprachen sich dagegen aus. Die Maßnahme gilt als weitgehend symbolisch. In Kuba ist es vermutlich ab dem Wochenende nicht mehr möglich, mit Mastercard oder Visa-Kreditkarten zu bezahlen. Wie die kubanische Zentralbank mitgeteilt hat, stellt die dafür zuständige ausländische Bank die Abwicklung ein. Hintergrund sind demnach die jüngsten US-Sanktionen. US-Präsident Trump hat Anfang des Jahres seine Kuba-Politik verschärft und das Land als Bedrohung für die nationale Sicherheit bezeichnet. So wurden unter anderem Öllieferungen nach Kuba sanktioniert. Das hat die ohnehin schwere Wirtschaftskrise des Inselstaats weiter verschärft.
6: Soweit das Neueste aus der Radio SKW Nachrichtenredaktion. Das Wetter.
8: Überwiegend dicht bewölkt und mit teils stürmischen Böen durch den Donnerstag. Gebietsweise kann es dazu leichte Schauer geben. In der Nacht um 13 Grad, morgen am Freitag wechselhaft und trüb bei 20 Grad.
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8: Auf der A12 Richtung Berliner Ring gibt es zwischen Briesen und Fürstenwalde Ost Stau wegen Bauarbeiten. Die linke Spur ist zudem zwischen Fürstenwalde West und Friedersdorf gesperrt. Auf der A13 Richtung Berlin staut es sich zwischen Großköris und Mittenwalde. Hier ist die rechte Spur gesperrt, weil die Fahrbahn ausgebessert wird. Auf der A113 stadteinwärts ist die rechte Spur zwischen Flughafen und Schönefeld Süd ebenfalls gesperrt. Im Stadtverkehr Berlin ist die Johannisthaler Chaussee nach einem Unfall mit einem BVG-Bus zwischen Kirschnerweg und Fritz-Erler Allee in Richtung Johannisthal gesperrt. In Hohenschönhausen bleibt die Wartenberger Straße nach einem Straßenbahnunfall in beiden Richtungen zwischen Arnim und Anna-Ebermann-Straße gesperrt. Und in der Nacht zu Freitag ist die A113 von 21 bis 5 Uhr in beiden Richtungen zwischen Spätstraße und Schönefeld Nord gesperrt.
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8: Auf der A13 Richtung Berlin gibt es eine Blitzerstelle am Schönefelder Kreuz. In Mittenwalde blitzt es in der Mittenwalder Straße. Und in Rüdersdorf wird in der Karl-Liebknecht-Straße geblitzt. Danke an Dirk für die Info.
9: 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Entweder anrufen oder auch ganz einfach per WhatsApp direkt zu uns ins Studio. 033 75 52 73 60.
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2: Es ist Donnerstag und das heißt hier bei uns Scheinwerfer an und Vorhang auf für zwei tolle Filme. Ein Junge, ein magisches Schwert und eine Welt, die dringend einen Helden braucht. Klingt nach einem Märchen, ist aber die Rückkehr einer der bekanntesten Fantasy-Geschichten der 80er Jahre. Mit Masters of the Universe bringt der Regisseur Travis Knight die legendäre Geschichte um He-Man, ehemals als Live-Action-Abenteuer, zurück auf die Kinoleinwand. Im Mittelpunkt steht Prinz Adam. Seit Jahren lebt er fernab seiner Heimat Eternia. Doch als das Schwert der Macht wieder seinen Weg zu ihm findet, wird klar, seine Welt braucht ihn dringender denn je.
3: All diese Dinge, die es nur in Legenden und Gute-Nacht-Geschichten gibt. Sprechende Tiger, Raumschiffe und magische Schwerter, die einen Menschen so mächtig machen können wie ein Gott. Da, wo ich herkomme, sind diese Dinge real. Warum hast du mich fortgeschickt?
4: Ich wollte, dass du sicher bist. Ich entsandte dich an einen Ort, an dem sie dich nie finden würden. Zur Erde. Diese Neigung zu Nerdzeug und schwertartigen Dingen kommt bei der Personalabteilung gar nicht gut an.
3: Ich habe dein Schwert gefunden. Ich weiß, das klingt verrückt. Aber dieses Schwert wird mir den Weg nach Hause weisen.
5: Sir, nicht anfassen.
3: Keine Sorge. Das Schwert gehört mir.
2: Denn Eternia liegt in Trümmern. Der finstere Skeletor hat die Herrschaft übernommen und alle Hoffnung scheint verloren. Gemeinsam mit seinen engsten Verbündeten Teela und Duncan macht sich Adam auf den Weg, um seine Familie zu retten und sich seinem Schicksal zu stellen. Doch davor muss er zu He-Man werden, dem mächtigsten Mann des Universums. Spektakuläre Schauplätze, gewaltige Kämpfe, jede Menge Nostalgie treffen hier auf modernes Fantasy-Kino. Zu erleben im Sinister Wildau Masters of the Universe. Im zweiten Film geht es um ein Leben voller Missverständnisse, um einen Jungen, der ständig aneckt, obwohl er einfach nur versucht, irgendwo reinzupassen, und um die Frage, wie viel Kraft es braucht, sich selbst nicht aufzugeben, wenn alle anderen einen längst abgestempelt haben. Verflucht nochmal erzählt die wahre Geschichte von John Davidson. Aufgewachsen in einer schottischen Kleinstadt der frühen 1980er Jahre, beginnt der 12-jährige John plötzlich unter heftigen Ticks und unkontrollierten Flüchen zu leiden. Doch niemand erkennt darin eine Krankheit. Statt Verständnis erlebt er Ablehnung, Strafen und Spott. Erst Jahre später wird bei ihm das Tourette-Syndrom diagnostiziert. Mit Mitte 20 lebt John, gespielt von Robert Aramayo, noch bei seiner Mutter und kämpft gegen Medikamente, die ihm jeglichen Lebensmut rauben. Erst die Begegnung mit seinem alten Schulfreund Murray und dessen Mutter Dottie bringt Bewegung in ein Leben, das sich lange im Stillstand befand.
6: Das heißt Tourette-Syndrom. Ich sag schlimme Dinge.
7: Kann man das heilen? Magst du noch was mitessen, John? Fick dich, du Schlampe!
8: Tja, freut mich auch sehr.
6: Tut mir leid.
9: Wenn du irgendwas tust, wofür du nichts kannst, dann musst du dich nie dafür entschuldigen.
10: Tommy, das ist John.
11: Gut, dann gebe ich dir eine kleine Einführung.
7: Gib mir deinen Schwanz in die Hand!
6: Scheiße.
11: Kannst du eine anständige Tasse Tee machen?
6: Oh ja, Tee kann ich.
7: Ich mach Wichse statt Milch rein.
6: Können Sie die Ticks und die Flüche ab?
11: Welche Ticks, welche Flüche?
6: Tut mir furchtbar leid.
11: Ich glaube, dass Tourette nicht das Problem ist, sondern dass die Menschen nichts über Tourette wissen. Klär sie auf.
6: Du hast immer gesagt, ich soll Menschen wie mir helfen. Ich habe das Tourette-Syndrom und ich habe Ticks.
11: Dieser junge Mann da würde keiner Fliege was zuleide tun. Und er macht einen verdammt guten Tee.
7: Wichse statt Milch!
11: Wichse statt Milch.
2: Der Regisseur Kirk Jones verbindet in Verflucht nochmal britischen Sozialrealismus mit warmherzigem Humor und erzählt von einem Menschen, der trotz Ausgrenzung seinen Platz in der Welt sucht und findet. In Großbritannien wurde das Drama zum Publikumserfolg. Hauptdarsteller Robert Aramayo gewann dafür sogar den BAFTA als bester Hauptdarsteller. Absolut sehenswert. Verflucht nochmal. Und jetzt dürfen Sie sich wieder entscheiden, welcher der beiden Filme darf es heute für Sie sein? Entweder Monsters of the Universe oder Verflucht nochmal. Dafür anrufen, mit ein klein bisschen Glück durchkommen und dann geht es für Sie in Sinister Wildau, natürlich mit Begleitung. Und das unter der 033 75 52 73 60. Ich wünsche viel, viel Spaß und eine wunderbare Kinounterhaltung im Sinister Wildau.

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2: Wer in den nächsten Tagen einen entspannten Nachmittag, zum Beispiel in Eichwald im Hexenwald, verbringen wollte, muss seine Pläne erstmal verschieben. Der Spielplatz am Eichenparkstadion an der Gerhard-Hauptmann-Allee in Eichwalde wurde nämlich gesperrt, da in den angrenzenden Eichen Eichenprozessionsspinnen entdeckt worden sind. Die Raupen wirken auf den ersten Blick harmlos, ihre feinen Brennhaare können allerdings heftige Hautreizung, Atembeschwerden oder allergische Reaktionen auslösen. Deshalb hat die Gemeindeverwaltung Eichwalde den Hexenwald vorsorglich geschlossen. Wie lange die Sperrung bestehen bleibt, ist aktuell noch offen. Die zuständigen Mitarbeiterinnen und Mitarbeiter kontrollieren die Lage jeden Tag und stehen in engem Austausch mit dem Landesumweltamt. Der Eichenprozessionsspinner sorgt in vielen Orten in Brandenburg regelmäßig für Probleme. Die Raupen fühlen sich besonders bei warmem Wetter wohl und breiten sich seit Jahren zunehmend aus. Mehr Informationen dazu unter eichwalde.de.
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4: Mit Jörg Trotzki. Der Bezirksverband des Deutschen Gewerkschaftsbunds Berlin-Brandenburg hat für Ende dieses Monats zu einer Demonstration gegen die Politik der Bundesregierung aufgerufen. Der Bundes-DGB ist hierbei aktuell zurückhaltend. Die nun geplante Demo soll am 27. Juni in Berlin sein. Wenige Tage später kommt die Regierungskoalition von Bundeskanzler Friedrich Merz zur entscheidenden Sitzung über das geplante Reformpaket zusammen. Es soll unter anderem die Themen Rente, Arbeitsmarkt und Steuer umfassen. Der DGB Berlin-Brandenburg wendet sich vor allem gegen die geplante Flexibilisierung des 8-Stunden-Tages. In Brandenburg wird gegen eine Mitarbeiterin der Staatskanzlei von Ministerpräsident Dietmar Woidke ermittelt, und zwar wegen Körperverletzung im Amt. Die Beschuldigte soll mutmaßlich einer Kollegin Akten auf den Kopf geschlagen haben. Diese klagt nun über ständige Kopfschmerzen und ist seit dem Vorfall krankgeschrieben, heißt es weiter. Die Staatskanzlei selbst äußerte sich bisher nicht. In Brandenburg und Berlin sind im letzten Jahr wieder mehr Menschen eingebürgert worden. Von den Landesstatistikern heißt es, dass es in Brandenburg 4.500 Einbürgerungen waren, in Berlin knapp 40.000. Hier waren es im Jahr zuvor nur 22.000 Menschen. Am häufigsten hätten syrische Staatsangehörige die deutsche Staatsbürgerschaft angenommen, heißt es weiter. Zugleich habe sich die Zahl von US-Amerikanern nahezu vervierfacht.
3: Soweit das Neueste aus der Radio SKW Nachrichtenredaktion. Das Wetter.
5: Überwiegend dicht bewölkt und mit teils stürmischen Böen durch den Donnerstag. Gebietsweise kann es dazu leichte Schauer geben. In der Nacht um 13 Grad, morgen am Freitag wechselhaft und trüb bei 20 Grad.
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5: Auf der A12 Richtung Berliner Ring gibt es zwischen Briesen und Fürstenwalde Ost Stau wegen Bauarbeiten. Die linke Spur ist zudem zwischen Fürstenwalde West und Friedersdorf gesperrt. Auf der A13 Richtung Berlin staut es sich zwischen Großköris und Mittenwalde. Hier ist die rechte Spur gesperrt, weil die Fahrbahn ausgebessert wird. Auf der A113 stadteinwärts ist die rechte Spur zwischen Flughafen und Schönefeld Süd ebenfalls gesperrt. Im Stadtverkehr Berlin ist die Johannisthaler Chaussee nach einem Unfall mit einem BVG-Bus zwischen Kirschnerweg und Fritz-Erler Allee in Richtung Johannisthal gesperrt. In Hohenschönhausen bleibt die Wartenberger Straße nach einem Straßenbahnunfall in beiden Richtungen zwischen Arnim und Anna-Ebermann-Straße gesperrt. Und in der Nacht zu Freitag ist die A113 von 21 bis 5 Uhr in beiden Richtungen zwischen Spätstraße und Schönefeld Nord gesperrt.
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5: Auf der A13 Richtung Berlin gibt es eine Blitzerstelle am Schönefelder Kreuz. In Mittenwalde blitzt es in der Mittenwalder Straße. Und in Rüdersdorf wird in der Karl-Liebknecht-Straße geblitzt. Danke an Dirk für die Info.
6: 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Entweder anrufen oder auch ganz einfach per WhatsApp direkt zu uns ins Studio. 033 75 52 73 60.

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Wer in einer Ausbildung ist, hat viele Wege zurückzulegen, zum Beispiel zum Betrieb, zur Berufsschule oder auch zu Lehrgängen. Doch Mobilität kostet Geld und gerade während der Ausbildung ist das Budget oft begrenzt. Deshalb sind Angebote, die junge Menschen finanziell entlasten, besonders wichtig. Mit dem sogenannten Deutschland-Ticket-Zuschuss Ausbildung gibt es für Berechtigte Auszubildende im Verkehrsverbund Berlin und Brandenburg die Möglichkeit, das Deutschland-Ticket für nur 37,80 im Monat zu erhalten. Der Erwerb startet jetzt ab Juni in Berlin und ab Juli dann in Brandenburg. Damit können bundesweit Busse, Straßenbahn, U-Bahn, S-Bahn und auch Regionalzüge des öffentlichen Nahverkehrs genutzt werden. Das Angebot erleichtert nicht nur den täglichen Weg zur Ausbildung, sondern schafft auch mehr Flexibilität in der Freizeit. Gleichzeitig fördert es die Nutzung öffentlicher Verkehrsmittel und unterstützt damit eine nachhaltige und umweltfreundliche Mobilität. Mehr dazu unter vbb.de.

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1: Ein Sommerabend, der direkt auf dem Wasser beginnt. Beim Bürger Beach Open Air in Zeuthen geht es morgen am Freitag für alle, die Lust haben, gemeinsam auf SUP, ins Kajak oder auch ins Schlauchboot. Die Idee ist, zusammen loszupaddeln, den See zu genießen und den Tag in entspannter Atmosphäre gemeinsam ausklingen zu lassen. Ob mit eigener Ausrüstung oder als Teil der Gruppe, willkommen ist jede und jeder, der sich aufs Wasser traut. Die Teilnahme ist kostenfrei, um eine Anmeldung wird gebeten unter bürgermusic.de mit UE. Und dann, einen Tag später am Samstag ab 15 Uhr, gibt es das große Bürgerfest in Zeuthen mit Live-Musik, Tanzgruppen, Spielen und Basteln für Kinder, einem Trödelmarkt und vieles mehr. Weitere Infos dazu unter zeuthen.de.
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8: Mit Susanne Trotzki. Nach dem Scheitern der deutschen Bewerbung um einen Sitz im UN-Sicherheitsrat wird über Konsequenzen diskutiert. Die Bundesregierung reagierte enttäuscht. Kanzler Merz betonte zugleich, Deutschland bleibe ein verlässlicher Stützpfeiler des multilateralen Systems. Aus der SPD-Fraktion kommt Kritik an der Außenpolitik der Regierung. Auch die Grünen warfen der Bundesregierung vor, dass Deutschland mit seiner Außenpolitik an Glaubwürdigkeit verloren habe. Die SPD will laut Medienberichten Katastrophenschutz künftig als Unterrichtsfach an deutschen Schulen verankern. Das sagte der Vizevorsitzende der SPD-Bundestagsfraktion Limbacher. Ein solches Angebot könne die Resilienz der Gesellschaft erhöhen und die Begeisterung für ehrenamtliches Engagement wecken. Angesichts steigender Wahrscheinlichkeit für Unwetterereignisse müsste das Bewusstsein von Schülern auch für solche Lagen geschärft werden. Auch Bundesinnenminister Dobrindt hatte sich zuletzt dafür ausgesprochen, den Umgang mit ziviler Verteidigung in den Lehrplan aufzunehmen. Die EU beginnt möglicherweise noch in diesem Monat Beitrittsverhandlungen mit der Ukraine und mit Moldau. Das hat die EU-Ratspräsidentschaft mitgeteilt. Demnach sollen die Gespräche im Idealfall schon am 15. Juni am Rande eines EU-Ministertreffens in Luxemburg beginnen. Die EU-Beitrittsverhandlungen mit der Ukraine und Moldau sind eigentlich schon vor 2 Jahren eröffnet worden, wurden allerdings von Ungarn mit einem Veto blockiert. Erst mit dem neuen ungarischen Ministerpräsident Maygar kam wieder Bewegung in den Prozess. Die Verhandlungen ziehen sich in der Regel über Jahre hin und es ist nicht sicher, dass sie erfolgreich abgeschlossen werden können. Das US-Repräsentantenhaus hat für den Abzug des Militärs aus Kampfhandlungen mit dem Iran gestimmt und damit den politischen Druck auf Präsident Trump erhöht. Für einen Kampfeinsatz sei eine formelle Kriegserklärung durch den Kongress nötig, hieß es in der Resolution. Ausgenommen seien Einsätze, die zur Verteidigung der USA oder eines Verbündeten gegen unmittelbare bevorstehende Angriffe erforderlich seien. Für den Entschluss stimmten 215 Abgeordnete, 208 sprachen sich dagegen aus. Die Maßnahme gilt als weitgehend symbolisch. In Kuba ist es vermutlich ab dem Wochenende nicht mehr möglich, mit Mastercard oder Visa-Kreditkarten zu bezahlen. Wie die kubanische Zentralbank mitgeteilt hat, stellt die dafür zuständige ausländische Bank die Abwicklung ein. Hintergrund sind demnach die jüngsten US-Sanktionen. US-Präsident Trump hat Anfang des Jahres seine Kuba-Politik verschärft und das Land als Bedrohung für die nationale Sicherheit bezeichnet. So wurden unter anderem Öllieferungen nach Kuba sanktioniert. Das hat die ohnehin schwere Wirtschaftskrise des Inselstaats weiter verschärft.
7: Soweit das Neueste aus der Radio SKW Nachrichtenredaktion. Das Wetter.
9: Überwiegend dicht bewölkt und mit teils stürmischen Böen durch den Donnerstag. Gebietsweise kann es dazu leichte Schauer geben. In der Nacht um 13 Grad, morgen am Freitag wechselhaft und trüb bei 20 Grad.
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9: Auf der A12 Richtung Berliner Ring gibt es zwischen Briesen und Fürstenwalde Ost Stau wegen Bauarbeiten. Die linke Spur ist zudem zwischen Fürstenwalde West und Friedersdorf gesperrt. Auf der A13 Richtung Berlin staut es sich zwischen Großköris und Mittenwalde. Hier ist die rechte Spur gesperrt, weil die Fahrbahn ausgebessert wird. Auf der A113 stadteinwärts ist die rechte Spur zwischen Flughafen und Schönefeld Süd ebenfalls gesperrt. Im Stadtverkehr Berlin ist die Johannisthaler Chaussee nach einem Unfall mit einem BVG-Bus zwischen Kirschnerweg und Fritz-Erler Allee in Richtung Johannisthal gesperrt. In Hohenschönhausen bleibt die Wartenberger Straße nach einem Straßenbahnunfall in beiden Richtungen zwischen Arnim und Anna-Ebermann-Straße gesperrt. Und in der Nacht zu Freitag ist die A113 von 21 bis 5 Uhr in beiden Richtungen zwischen Spätstraße und Schönefeld Nord gesperrt.
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9: Auf der A13 Richtung Berlin gibt es eine Blitzerstelle am Schönefelder Kreuz. In Mittenwalde blitzt es in der Mittenwalder Straße. Und in Rüdersdorf wird in der Karl-Liebknecht-Straße geblitzt. Danke an Dirk für die Info.
10: 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Entweder anrufen oder auch ganz einfach per WhatsApp direkt zu uns ins Studio. 033 75 52
7: 63 60. 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
1: Wer in den nächsten Tagen einen entspannten Nachmittag, zum Beispiel in Eichwald im Hexenwald, verbringen wollte, muss seine Pläne erstmal verschieben. Der Spielplatz am Eichenparkstadion an der Gerhard-Hauptmann-Allee in Eichwalde wurde nämlich gesperrt, da in den angrenzenden Eichen Eichenprozessionsspinnen entdeckt worden sind. Die Raupen wirken auf den ersten Blick harmlos, ihre feinen Brennhaare können allerdings heftige Hautreizung, Atembeschwerden oder allergische Reaktionen auslösen. Deshalb hat die Gemeindeverwaltung Eichwalde den Hexenwald vorsorglich geschlossen. Wie lange die Sperrung bestehen bleibt, ist aktuell noch offen. Die zuständigen Mitarbeiterinnen und Mitarbeiter kontrollieren die Lage jeden Tag und stehen in engem Austausch mit dem Landesumweltamt. Der Eichenprozessionsspinner sorgt in vielen Orten in Brandenburg regelmäßig für Probleme. Die Raupen fühlen sich besonders bei warmem Wetter wohl und breiten sich seit Jahren zunehmend aus. Mehr Informationen dazu unter eichwalde.de.
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4: Mit Jörg Trotzki. Wenn nächste Woche Sonntag die Bahnstrecke Berlin-Hamburg wieder freigegeben werden kann, müssen sich Reisende aber weiter auf kleinere Verzögerungen einstellen. So müssen zwischen Berlin und Hagenow noch die Signaltechnik abgenommen werden, heißt es von der Bahn. Außerdem schränken Belastungsfahrten die Höchstgeschwindigkeit ein. Fernzüge sind deshalb vorerst einige Minuten länger unterwegs. Alle Nahverkehrszüge fahren nach Fahrplan. Der Busersatzverkehr wird eingestellt. Nach dem Nein der Hamburger in einem Referendum zur Bewerbung um Olympische Spiele sinkt auch in Berlin die Begeisterung. Zwar sei weiter eine Mehrheit für die Spiele, allerdings sank die Zustimmung von 60% auf 56%, heißt es vom Deutschen Olympischen Sportbund. Jeder dritte Berliner will die Spiele nicht oder sieht sie skeptisch. Berlin will sich ja gemeinsam mit Brandenburg und Mecklenburg-Vorpommern um die Olympischen und Paralympischen Spiele 2036, 40 oder 44 bewerben. In den Schwimmbädern von Potsdam dürfen Badegäste künftig keine Smart Glasses mehr tragen. Das sind Brillen mit Kameras und Mikrofonen. Nach einem Antrag der Grünen und von Volt stimmte die Stadtversammlung Potsdams der Neuordnung zu. Das Verbot werde in die Badeordnung aufgenommen, heißt es weiter. Zudem werde das Personal in den Bädern geschult, um solche Brillen zu erkennen. Smart Glasses gelten als heikel, weil mit ihnen nicht nur in den Bädern, sondern vor allem in den Saunen beispielsweise Nacktaufnahmen gemacht werden können.
0: Soweit das Neueste aus der Radio SKW Nachrichtenredaktion. Das Wetter.
5: Überwiegend dicht bewölkt und mit teils stürmischen Böen durch den Donnerstag. Gebietsweise kann es dazu leichte Schauer geben. In der Nacht um 13 Grad, morgen am Freitag wechselhaft und trüb bei 20 Grad.
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5: Auf der A12 Richtung Berliner Ring gibt es zwischen Briesen und Fürstenwalde Ost Stau wegen Bauarbeiten. Die linke Spur ist zudem zwischen Fürstenwalde West und Friedersdorf gesperrt. Auf der A13 Richtung Berlin staut es sich zwischen Großköris und Mittenwalde. Hier ist die rechte Spur gesperrt, weil die Fahrbahn ausgebessert wird. Auf der A113 stadteinwärts ist die rechte Spur zwischen Flughafen und Schönefeld Süd ebenfalls gesperrt. Im Stadtverkehr Berlin ist die Johannisthaler Chaussee nach einem Unfall mit einem BVG-Bus zwischen Kirschnerweg und Fritz-Erler Allee in Richtung Johannisthal gesperrt. In Hohenschönhausen bleibt die Wartenberger Straße nach einem Straßenbahnunfall in beiden Richtungen zwischen Arnim und Anna-Ebermann-Straße gesperrt. Und in der Nacht zu Freitag ist die A113 von 21 bis 5 Uhr in beiden Richtungen zwischen Spätstraße und Schönefeld-Nord gesperrt.
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5: Auf der A13 Richtung Berlin gibt es eine Blitzerstelle am Schönefelder Kreuz. In Mittenwalde blitzt es in der Mittenwalder Straße. Und in Rüdersdorf wird in der Karl-Liebknecht-Straße geblitzt. Danke an Dirk für die Info.
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3: 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Ne? Also wir nutzen es jeden Tag. Wir nutzen jeden Tag über 400 Prozessoren, die uns das Leben erleichtern helfen. Auch wenn wir hier gerade im Radiostudio sind. 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
1: 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Die Idee ist, zusammen loszupaddeln, den See zu genießen und den Tag in entspannter Atmosphäre gemeinsam ausklingen zu lassen. Ob mit eigener Ausrüstung oder als Teil der Gruppe, willkommen ist jede und jeder, der sich aus Wasser traut. Die Teilnahme ist kostenfrei, um eine Anmeldung wird gebeten unter bürgermusic.de mit UE. Und dann, einen Tag später am Samstag ab 15 Uhr, gibt es das große Bürgerfest in Zeuthen mit Live-Musik, Tanzgruppen, Spielen und Basteln für Kinder, einem Trödelmarkt und vieles mehr. Weitere Infos dazu unter zeuthen.de.
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7: Mit Susanne Trotzki. Bundesinnenminister Dobrindt hält trotz Forderungen aus der EU an den deutschen Grenzkontrollen fest. Das hat er auf einem Treffen der EU-Innenminister in Luxemburg klargemacht. Die Maßnahmen der vergangenen Monate seien wirkungsvoll gewesen und auch weiterhin notwendig. Dobrindt sprach von einer gelungenen Migrationswende. Deutschland ist eines von 9 Ländern des Schengen-Raums, das Kontrollen an Grenzen vornimmt. Die EU-Kommission hatte die Staaten aufgefordert, sie zu beenden. In Brüssel verweist man auf den neuen EU-Asylpakt, der in der kommenden Woche in Kraft tritt. Ein neues Einreisesystem und die Einigung auf Abschiebungen in Drittländer. Deutschland muss abgelehnte Asylbewerber auch dann unterstützen, wenn für sie eigentlich ein anderes EU-Land zuständig ist. Das hat der Europäische Gerichtshof in Luxemburg entschieden. Alle Mitgliedstaaten müssten den Asylbewerbern einen angemessenen Lebensstandard gewähren und soziale Teilhabe ermöglichen. Ein Afghaner hatte Deutschland verklagt, weil ihm im Jahr 2022 Leistungen gekürzt wurden. Er bekam zwar Essen und eine beheizte Unterkunft, aber kein Geld, keine Kleidung oder Haushaltsprodukte. Seit 2022 sind die Regelungen in Deutschland sogar noch verschärft worden, bis hin zum völligen Ausschluss von Leistungen. Fälle von häuslicher Gewalt haben hier in Brandenburg stark zugenommen. Wie Justizminister Grimm im Landtag sagte, stieg die Zahl zwischen den Jahren 2021 und 2025 um rund 9%. Allein im vergangenen Jahr hätten die Staatsanwaltschaften knapp 3000 Ermittlungsverfahren geführt. Das seien rund 600 mehr als im Jahr davor. Man müsse nun auch mit einer konsequenten Strafverfolgung dagegenhalten. Die Landesregierung befürworte etwa die Einführung der elektronischen Fußfessel. Über eine entsprechende Reform des sogenannten Gewaltschutzgesetzes laufen gerade Beratungen im Bundestag. In Berlin-Neukölln sind 16 Menschen verletzt worden, als ein Bus plötzlich stark gebremst hat. Laut Feuerwehr gibt es mindestens 2 Schwerverletzte. Die betroffenen Fahrgäste wurden in unterschiedliche Krankenhäuser gebracht. Sie sollen in den BVG-Bus gestürzt oder gegen Haltestangen gestoßen sein. Laut Medienberichten musste der Bus plötzlich bremsen, weil ein Auto auf die Busspur wechselte. Der 63-jährige Autofahrer steht unter Verdacht, Alkohol getrunken oder Drogen genommen zu haben. Auf Bahnstrecken über Hannover kommt es wegen eines Oberleitungsschadens zu Ausfällen und Verspätungen. Betroffen sind unter anderem Verbindungen zwischen Berlin und Aachen sowie Amsterdam, wie die Bahn mitgeteilt hat. Auch auf der Strecke zwischen Flensburg und Frankfurt am Main fallen Züge aus oder sind verspätet. Den Angaben zufolge war in der Nacht bei einem ICE ein Stromabnehmer gerissen und hatte die Oberleitung beschädigt. Fernzüge werden zum Teil umgeleitet. Auch der Regional- und S-Bahn-Verkehr bei Hannover ist betroffen. Wann der Schaden behoben sein wird, lässt sich laut Bahn noch nicht sagen.
6: Soweit das Neueste aus der Radio SKW Nachrichtenredaktion. Das Wetter.
8: Überwiegend dicht bewölkt und mit teils stürmischen Böen durch den Donnerstag. Gebietsweise kann es dazu leichte Schauer geben. In der Nacht um 13 Grad, morgen am Freitag wechselhaft und trüb bei 20 Grad.
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8: Auf der A12 Richtung Berliner Ring gibt es zwischen Briesen und Fürstenwalde Ost Stau wegen Bauarbeiten. Die linke Spur ist zudem zwischen Fürstenwalde West und Friedersdorf gesperrt. Auf der A13 Richtung Berlin staut es sich zwischen Großköris und Mittenwalde. Hier ist die rechte Spur gesperrt, weil die Fahrbahn ausgebessert wird. Auf der A113 stadteinwärts ist die rechte Spur zwischen Flughafen und Schönefeld Süd ebenfalls gesperrt. Im Stadtverkehr Berlin ist die Johannisthaler Chaussee nach einem Unfall mit einem BVG-Bus zwischen Kirschner Weg und Fritz-Erler Allee in Richtung Johannisthal gesperrt. In Hohenschönhausen bleibt die Wartenberger Straße nach einem Straßenbahnunfall in beiden Richtungen zwischen Arnim und Anna-Ebermann-Straße gesperrt. Und in der Nacht zu Freitag ist die A113 von 21 bis 5 Uhr in beiden Richtungen zwischen Spätstraße und Schönefeld-Nord gesperrt.
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8: Auf der A13 Richtung Berlin gibt es eine Blitzerstelle am Schönefelder Kreuz. In Mittenwalde blitzt es in der Mittenwalder Straße. Und in Rüdersdorf wird in der Karl-Liebknecht-Straße geblitzt. Danke an Dirk für die Info.
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0: 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Deutschland ist allmählich im WM-Fieber und mit dem Fußball-Highlight des Jahres boomt auch der Onlinehandel. Dort gibt's gerade jede Menge vermeintliche Schnäppchen. Nationaltrikots für den Preis einer Pizza, Fanschals für ein paar Euro oder stylische Gadgets zum Minipreis. Das Problem: hinter vielen Billigangeboten stecken Produkte, die nicht den europäischen Sicherheitsstandards entsprechen. Manche können aufgrund enthaltener Schadstoffe sogar gefährlich sein. Woran man riskante Billigware erkennt, welche Produkte besonders kritisch sind und worauf vor dem Klick jetzt kaufen geachtet werden sollte, darüber jetzt im Gespräch Olesja Jäger von der Verbraucherzentrale. Frau Jäger, die meisten Menschen gehen wahrscheinlich davon aus, dass auf großen Plattformen nur geprüfte und sichere Produkte verkauft werden. Ist dieses Vertrauen eigentlich gerechtfertigt?
1: Ja, also grundsätzlich verständlich. Große Plattformen wirken ja auch seriös und etabliert. Sie sind aber auch ein Einfallstor für gefährliche Produkte. Und Untersuchungen des Verbraucherzentrale Bundesverbands zeigen hier, dass viele Artikel, insbesondere aus Drittstaaten, etwa China, Sicherheitsstandards nicht erfüllen. Selbst Produkte, für die bereits offizielle Sicherheitswarnungen vorliegen, wie Smartwatch, die Blutzucker messen sollen, werden trotzdem weiterhin online angeboten.
0: Was konnte denn bei der Untersuchung ganz konkret festgestellt werden?
1: Billigprodukte im Onlinehandel sind hier überdurchschnittlich oft unsicher oder auch gefährlich, besonders bei Direktversand aus Nicht-EU-Ländern. Und riskant, wenn die Produkte ohne deklarierte Inhaltsstoffe, Produkte mit fehlenden Warnhinweisen, Schadstoffen auf den Markt gelangen. Und fehlen wichtige Produktinformationen wie Kontaktdaten des Händlers, des Herstellers, bleibe ich ohne Ansprechpartner.
0: Wie können sich denn Verbraucherinnen und Verbraucher beim Online-Kauf wirksam vor derartigen Risiken schützen?
1: Genau prüfen, ist der Anbieter klar identifizierbar. Hat er seinen Sitz in Europa? Woher kommt die Ware? Besonders bei günstigen Produkten aus Drittstaaten darauf achten, dass diese Produkte bei einer Retour oftmals auch teuer ins Ausland versendet werden müssen. Habe ich keinen Ansprechpartner in Europa, bedeutet das für mich, für die gesamte Produktlebensdauer bleibe ich hier ohne Support. Und hier auch auf Prüfzeichen achten. Hohes Maß an Sicherheit bieten mir unabhängige Prüfzeichen wie das GS-Zeichen für geprüfte Sicherheit.
0: Welche weiteren Probleme können Billigprodukte verursachen, selbst wenn sie den Sicherheitsstandards dann entsprechen?
1: Produkte sind hier nicht lange haltbar. Sie nutzen sich schnell ab, landen schnell im Müll. Und schlechte Verarbeitungsqualität bedeutet auch hier, dass die Produkte kaum reparierbar sind. Und niedrige Löhne spiegeln sich oft auch in schlechten Produktionsbedingungen wider. Niedrige Löhne und schlechte Arbeitsstandards.
0: Was fordern Sie, um Verbraucherinnen und Verbraucher vor problematischen Online-Angeboten wirklich zu schützen?
1: Online-Marktplätze müssen stärker in die Verantwortung für Inhalte und Angebote auf ihren Plattformen genommen werden. Und werden Schutzpflichten verletzt, müssen sie auch für Schäden haften. Und unsichere Produkte dürfen gar nicht erst auf den Markt gelangen. Es braucht eine gute Verteidigungskette. Und hier müssen die Betreiber bereits systematisch und nicht nur stichpunktartig vor der Freischaltung des Angebots sicherstellen, dass nur konforme Produkte angeboten werden.
0: Dankeschön an Olesja Jäger für diese Information. Das neue WM-Trikot für 10 Euro wirkt also vielleicht erstmal wie ein Volltreffer, kann aber schnell zum Eigentor werden. Deshalb lieber kurz checken. Wer verkauft das Produkt? Wo kommt es her? Und wirkt das Angebot vielleicht zu gut, um wahr zu sein? Mehr Infos und Tipps zum sicheren Online-Shopping finden Sie bei den Verbraucherzentralen im Netz.

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1: Wer in den nächsten Tagen einen entspannten Nachmittag, zum Beispiel in Eichwald im Hexenwald, verbringen wollte, muss seine Pläne erstmal verschieben. Der Spielplatz am Eichenparkstadion an der Gerhard-Hauptmann-Allee in Eichwalde wurde nämlich gesperrt, da in den angrenzenden Eichen Eichenprozessionsspinnen entdeckt worden sind. Die Raupen wirken auf den ersten Blick harmlos, ihre feinen Brennhaare können

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5: Mitjörg Trotzki, der Bezirksverband des Deutschen Gewerkschaftsbunds Berlin-Brandenburg, hat für Ende dieses Monats zu einer Demonstration gegen die Politik der Bundesregierung aufgerufen. Der Bundes-DGB ist hierbei aktuell zurückhaltend. Die nun geplante Demo soll am 27. Juni in Berlin sein. Wenige Tage später kommt die Regierungskoalition von Bundeskanzler Friedrich Merz zur entscheidenden Sitzung über das geplante Reformpaket zusammen. Es soll unter anderem die Themen Rente, Arbeitsmarkt und Steuer umfassen. Der DGB Berlin-Brandenburg wendet sich vor allem gegen die geplante Flexibilisierung des 8-Stunden-Tages. In Brandenburg wird gegen eine Mitarbeiterin der Staatskanzlei von Ministerpräsident Dietmar Woidke ermittelt, und zwar wegen Körperverletzungen im Amt. Die Beschuldigte soll mutmaßlich einer Kollegin Akten auf den Kopf geschlagen haben. Diese klagt nun über ständige Kopfschmerzen und ist seit dem Vorfall krankgeschrieben, heißt es weiter. Die Staatskanzlei selbst äußerte sich bisher nicht. In Brandenburg und Berlin sind im letzten Jahr wieder mehr Menschen eingebürgert worden. Von den Landesstatistikern heißt es, dass es in Brandenburg 4.500 Einbürgerungen waren, in Berlin knapp 40.000. Hier waren es im Jahr zuvor nur 22.000 Menschen. Am häufigsten hätten syrische Staatsangehörige die deutsche Staatsbürgerschaft angenommen, heißt es weiter. Zugleich habe sich die Zahl von US-Amerikanern nahezu vervierfacht.
4: Soweit das Neueste aus der Radio SKW Nachrichtenredaktion. Das Wetter.
6: Überwiegend dicht bewölkt und mit teils stürmischen Böen durch den Donnerstag. Gebietsweise kann es dazu leichte Schauer geben. In der Nacht um 13 Grad, morgen am Freitag wechselhaft und trüb bei 20 Grad.
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6: Auf der A12 Richtung Berliner Ring gibt es zwischen Briesen und Fürstenwalde Ost Stau wegen Bauarbeiten. Die linke Spur ist zudem zwischen Fürstenwalde West und Friedersdorf gesperrt. Auf der A13 Richtung Berlin staut es sich zwischen Großköris und Mittenwalde. Hier ist die rechte Spur gesperrt, weil die Fahrbahn ausgebessert wird. Auf der A113 stadteinwärts ist die rechte Spur zwischen Flughafen und Schönefeld Süd ebenfalls gesperrt. Im Stadtverkehr Berlin ist die Johannisthaler Chaussee nach einem Unfall mit einem BVG-Bus zwischen Kirschnerweg und Fritz-Erler Allee in Richtung Johannisthal gesperrt. In Hohenschönhausen bleibt die Wartenberger Straße nach einem Straßenbahnunfall in beiden Richtungen zwischen Arnim und Anna-Ebermann-Straße gesperrt. Und in der Nacht zu Freitag ist die A113 von 21 bis 5 Uhr in beiden Richtungen zwischen Spätstraße und Schönefeld-Nord gesperrt.
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6: Auf der A13 Richtung Berlin gibt es eine Blitzerstelle am Schönefelder Kreuz. In Mittenwalde blitzt es in der Mittenwalder Straße. Und in Rüdersdorf wird in der Karl-Liebknecht-Straße geblitzt. Danke an Dirk für die Info.
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1: 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Die Idee ist, zusammen loszupaddeln, den See zu genießen und den Tag in entspannter Atmosphäre gemeinsam ausklingen zu lassen. Ob mit eigener Ausrüstung oder als Teil der Gruppe, willkommen ist jede und jeder, der sich aufs Wasser traut. Die Teilnahme ist kostenfrei, um eine Anmeldung wird gebeten unter bürgermusic.de mit UE. Und dann, einen Tag später am Samstag ab 15 Uhr, gibt es das große Bürgerfest in Zeuthen mit Live-Musik, Tanzgruppen, Spielen und Basteln für Kinder, einem Trödelmarkt und vieles mehr. Weitere Infos dazu unter zeuthen.de.
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3: Mit Susanne Trotzki. Bundesinnenminister Dobrindt hält trotz Forderungen aus der EU an den deutschen Grenzkontrollen fest. Das hat er auf einem Treffen der EU-Innenminister in Luxemburg klargemacht. Die Maßnahmen der vergangenen Monate seien wirkungsvoll gewesen und auch weiterhin notwendig. Dobrindt sprach von einer gelungenen Migrationswende. Deutschland ist eines von 9 Ländern des Schengen-Raums, das Kontrollen an Grenzen vornimmt. Die EU-Kommission hatte die Staaten aufgefordert, sie zu beenden. In Brüssel verweist man auf den neuen EU-Asylpakt, der in der kommenden Woche in Kraft tritt. Ein neues Einreisesystem und die Einigung auf Abschiebungen in Drittländer. Deutschland muss abgelehnte Asylbewerber auch dann unterstützen, wenn für sie eigentlich ein anderes EU-Land zuständig ist. Das hat der Europäische Gerichtshof in Luxemburg entschieden. Alle Mitgliedstaaten müssten den Asylbewerbern einen angemessenen Lebensstandard gewähren und soziale Teilhabe ermöglichen. Ein Afghane hatte Deutschland verklagt, weil ihm im Jahr 2022 Leistungen gekürzt wurden. Er bekam zwar Essen und eine beheizte Unterkunft, aber kein Geld, keine Kleidung oder Haushaltsprodukte. Seit 2022 sind die Regelungen in Deutschland sogar noch verschärft worden, bis hin zum völligen Ausschluss von Leistungen. Fälle von häuslicher Gewalt haben hier in Brandenburg stark zugenommen. Wie Justizminister Grimm im Landtag sagte, stieg die Zahl zwischen den Jahren 2021 und 2025 um rund 9%. Allein im vergangenen Jahr hätten die Staatsanwaltschaften knapp 3000 Ermittlungsverfahren geführt. Das seien rund 600 mehr als im Jahr davor. Man müsste nun auch mit einer konsequenten Strafverfolgung dagegenhalten. Die Landesregierung befürworte etwa die Einführung der elektronischen Fußfessel. Über eine entsprechende Reform des sogenannten Gewaltschutzgesetzes laufen gerade Beratungen im Bundestag. In Berlin-Neukölln sind 16 Menschen verletzt worden, als ein Bus plötzlich stark gebremst hat. Laut Feuerwehr gibt es mindestens 2 Schwerverletzte. Die betroffenen Fahrgäste wurden in unterschiedliche Krankenhäuser gebracht. Sie sollen in den BVG-Bus gestürzt oder gegen Haltestangen gestoßen sein. Laut Medienberichten musste der Bus plötzlich bremsen, weil ein Auto auf die Busspur wechselte. Der 63-jährige Autofahrer steht unter Verdacht, Alkohol getrunken oder Drogen genommen zu haben. Auf Bahnstrecken über Hannover kommt es wegen eines Oberleitungsschadens zu Ausfällen und Verspätungen. Betroffen sind unter anderem Verbindungen zwischen Berlin und Aachen sowie Amsterdam, wie die Bahn mitgeteilt hat. Auch auf der Strecke zwischen Flensburg und Frankfurt am Main fallen Züge aus oder sind verspätet. Den Angaben zufolge war in der Nacht bei einem ICE ein Stromabnehmer gerissen und hatte die Oberleitung beschädigt. Fernzüge werden zum Teil umgeleitet. Auch der Regional- und S-Bahn-Verkehr bei Hannover ist betroffen. Wann der Schaden behoben sein wird, lässt sich laut Bahn noch nicht sagen.
4: Soweit das Neueste aus der Radio SKW Nachrichtenredaktion. Das Wetter.
5: Überwiegend dicht bewölkt und mit teils stürmischen Böen durch den Donnerstag. Gebietsweise kann es dazu leichte Schauer geben. In der Nacht um 13 Grad, morgen am Freitag wechselhaft und trüb bei 20 Grad.
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5: Auf der A12 Richtung Berliner Ring gibt es zwischen Briesen und Fürstenwalde Ost Stau wegen Bauarbeiten. Die linke Spur ist zudem zwischen Fürstenwalde West und Friedersdorf gesperrt. Auf der A13 Richtung Berlin staut es sich zwischen Großköris und Mittenwalde. Hier ist die rechte Spur gesperrt, weil die Fahrbahn ausgebessert wird. Auf der A113 stadteinwärts ist die rechte Spur zwischen Flughafen und Schönefeld Süd ebenfalls gesperrt. Im Stadtverkehr Berlin ist die Johannisthaler Chaussee nach einem Unfall mit einem BVG-Bus zwischen Kirschnerweg und Fritz-Erler Allee in Richtung Johannisthal gesperrt. In Hohenschönhausen bleibt die Wartenberger Straße nach einem Straßenbahnunfall in beiden Richtungen zwischen Arnim und Anna-Ebermann-Straße gesperrt. Und in der Nacht zu Freitag ist die A113 von 21 bis 5 Uhr in beiden Richtungen zwischen Spätstraße und Schönefeld Nord gesperrt.
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5: Auf der A13 Richtung Berlin gibt es eine Blitzerstelle am Schönefelder Kreuz. In Mittenwalde blitzt es in der Mittenwalder Straße. Und in Rüdersdorf wird in der Karl-Liebknecht-Straße geblitzt. Danke an Dirk für die Info.
1: Die Blitzer. 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Entweder anrufen oder auch ganz einfach per WhatsApp direkt zu uns ins Studio. 033 75 52 73 60.
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1: Wer in den nächsten Tagen einen entspannten Nachmittag, zum Beispiel in Eichwald im Hexenwald, verbringen wollte, muss seine Pläne erstmal verschieben. Der Spielplatz am Eichenparkstadion an der Gerhard-Hauptmann-Allee in Eichwalde wurde nämlich gesperrt, da in den angrenzenden Eichen Eichenprozessionsspinnen entdeckt worden sind. Die Raupen wirken auf den ersten Blick harmlos, ihre feinen Brennhaare können allerdings heftige Hautreizung, Atembeschwerden oder allergische Reaktionen auslösen. Deshalb hat die Gemeindeverwaltung Eichwalde den Hexenwald vorsorglich geschlossen. Wie lange die Sperrung bestehen bleibt, ist aktuell noch offen. Die zuständigen Mitarbeiterinnen und Mitarbeiter kontrollieren die Lage jeden Tag und stehen in engem Austausch mit dem Landesumweltamt. Der Eichenprozessionsspinner sorgt in vielen Orten in Brandenburg regelmäßig für Probleme. Die Raupen fühlen sich besonders bei warmem Wetter wohl und breiten sich seit Jahren zunehmend aus. Mehr Informationen dazu unter eichwalde.de.
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7: Mit Jörg Trotzki. Wenn nächste Woche Sonntag die Bahnstrecke Berlin-Hamburg wieder freigegeben werden kann, müssen sich Reisende aber weiter auf kleinere Verzögerungen einstellen. So müssen zwischen Berlin und Hagenow noch die Signaltechnik abgenommen werden, heißt es von der Bahn. Außerdem schränken Belastungsfahrten die Höchstgeschwindigkeit ein. Fernzüge sind deshalb vorerst einige Minuten länger unterwegs. Alle Nahverkehrszüge fahren nach Fahrplan. Der Busersatzverkehr wird eingestellt. Nach dem Nein der Hamburger in einem Referendum zur Bewerbung um Olympische Spiele sinkt auch in Berlin die Begeisterung. Zwar sei weiter eine Mehrheit für die Spiele, allerdings sank die Zustimmung von 60% auf 56%, heißt es vom Deutschen Olympischen Sportbund. Jeder dritte Berliner will die Spiele nicht oder sieht sie skeptisch. Berlin will sich ja gemeinsam mit Brandenburg und Mecklenburg-Vorpommern um die Olympischen und Paralympischen Spiele 2036, 40 oder 44 bewerben. In den Schwimmbädern von Potsdam dürfen Badegäste künftig keine Smart Glasses mehr tragen. Das sind Brillen mit Kameras und Mikrofonen. Nach einem Antrag der Grünen und von Volt stimmte die Stadtversammlung Potsdams der Neuordnung zu. Das Verbot werde in die Badeordnung aufgenommen, heißt es weiter. Zudem werde das Personal in den Bädern geschult, um solche Brillen zu erkennen. Smart Glasses gelten als heikel, weil mit ihnen nicht nur in den Bädern, sondern vor allem in den Saunen beispielsweise Nacktaufnahmen gemacht werden können.
6: Soweit das Neueste aus der Radio SKW Nachrichtenredaktion. Das Wetter.
8: Überwiegend dicht bewölkt und mit teils stürmischen Böen durch den Donnerstag. Gebietsweise kann es dazu leichte Schauer geben. In der Nacht um 13 Grad, morgen am Freitag wechselhaft und trüb bei 20 Grad.
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8: Auf der A12 Richtung Berliner Ring gibt es zwischen Briesen und Fürstenwalde Ost Stau wegen Bauarbeiten. Die linke Spur ist zudem zwischen Fürstenwalde West und Friedersdorf gesperrt. Auf der A13 Richtung Berlin staut es sich zwischen Großköris und Mittenwalde. Hier ist die rechte Spur gesperrt, weil die Fahrbahn ausgebessert wird. Auf der A113 stadteinwärts ist die rechte Spur zwischen Flughafen und Schönefeld Süd ebenfalls gesperrt. Im Stadtverkehr Berlin ist die Johannisthaler Chaussee nach einem Unfall mit einem BVG-Bus zwischen Kirschnerweg und Fritz-Erler Allee in Richtung Johannisthal gesperrt. In Hohenschönhausen bleibt die Wartenberger Straße nach einem Straßenbahnunfall in beiden Richtungen zwischen Arnim und Anna-Ebermann-Straße gesperrt. Und in der Nacht zu Freitag ist die A113 von 21 bis 5 Uhr in beiden Richtungen zwischen Spätstraße und Schönefeld Nord gesperrt.
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8: Auf der A13 Richtung Berlin gibt es eine Blitzerstelle am Schönefelder Kreuz. In Mittenwalde blitzt es in der Mittenwalder Straße. Und in Rüdersdorf wird in der Karl-Liebknecht-Straße geblitzt. Danke an Dirk für die Info.
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1: Wer in den nächsten Tagen einen entspannten Nachmittag, zum Beispiel in Eichwald im Hexenwald, verbringen wollte, muss seine Pläne erstmal verschieben. Der Spielplatz am Eichenparkstadion an der Gerhard-Hauptmann-Allee in Eichwalde wurde nämlich gesperrt, da in den angrenzenden Eichen Eichenprozessionsspinnen entdeckt worden sind. Die Raupen wirken auf den ersten Blick harmlos, ihre feinen Brennhaare können allerdings heftige Hautreizungen, Atembeschwerden oder allergische Reaktionen auslösen. Deshalb hat die Gemeindeverwaltung Eichwalde den Hexenwald vorsorglich geschlossen. Wie lange die Sperrung bestehen bleibt, ist aktuell noch offen. Die zuständigen Mitarbeiterinnen und Mitarbeiter kontrollieren die Lage jeden Tag und stehen in engem Austausch mit dem Landesumweltamt. Der Eichenprozessionsspinner sorgt in vielen Orten in Brandenburg regelmäßig für Probleme. Die Raupen fühlen sich besonders bei warmem Wetter wohl und breiten sich seit Jahren zunehmend aus. Mehr Informationen dazu unter eichwalde.de.
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10: Mit Susanne Trotzki. Bundesinnenminister Dobrindt hält trotz Forderungen aus der EU an den deutschen Grenzkontrollen fest. Das hat er auf einem Treffen der EU-Innenminister in Luxemburg klargemacht. Die Maßnahmen der vergangenen Monate seien wirkungsvoll gewesen und auch weiterhin notwendig. Dobrindt sprach von einer gelungenen Migrationswende. Deutschland ist eines von 9 Ländern des Schengen-Raums, das Kontrollen an Grenzen vornimmt. Die EU-Kommission hatte die Staaten aufgefordert, sie zu beenden. In Brüssel verweist man auf den neuen EU-Asylpakt, der in der kommenden Woche in Kraft tritt. Ein neues Einreisesystem und die Einigung auf Abschiebungen in Drittländer. Deutschland muss abgelehnte Asylbewerber auch dann unterstützen, wenn für sie eigentlich ein anderes EU-Land zuständig ist. Das hat der Europäische Gerichtshof in Luxemburg entschieden. Alle Mitgliedstaaten müssten den Asylbewerbern einen angemessenen Lebensstandard gewähren und soziale Teilhabe ermöglichen. Ein Afghaner hatte Deutschland verklagt, weil ihm im Jahr 2022 Leistungen gekürzt wurden. Er bekam zwar Essen und eine beheizte Unterkunft, aber kein Geld, keine Kleidung oder Haushaltsprodukte. Seit 2022 sind die Regelungen in Deutschland sogar noch verschärft worden, bis hin zum völligen Ausschluss von Leistungen. Fälle von häuslicher Gewalt haben hier in Brandenburg stark zugenommen. Wie Justizminister Grimm im Landtag sagte, stieg die Zahl zwischen den Jahren 2021 und 2025 um rund 9%. Allein im vergangenen Jahr hätten die Staatsanwaltschaften knapp 3000 Ermittlungsverfahren geführt. Das seien rund 600 mehr als im Jahr davor. Man müsste nun auch mit einer konsequenten Strafverfolgung dagegenhalten. Die Landesregierung befürworte etwa die Einführung der elektronischen Fußfessel. Über eine entsprechende Reform des sogenannten Gewaltschutzgesetzes laufen gerade Beratungen im Bundestag. In Berlin-Neukölln sind 16 Menschen verletzt worden, als ein Bus plötzlich stark gebremst hat. Laut Feuerwehr gibt es mindestens 2 Schwerverletzte. Die betroffenen Fahrgäste wurden in unterschiedliche Krankenhäuser gebracht. Sie sollen in den BVG-Bus gestürzt oder gegen Haltestangen gestoßen sein. Laut Medienberichten musste der Bus plötzlich bremsen, weil ein Auto auf die Busspur wechselte. Der 63-jährige Autofahrer steht unter Verdacht, Alkohol getrunken oder Drogen genommen zu haben. Auf Bahnstrecken über Hannover kommt es wegen eines Oberleitungsschadens zu Ausfällen und Verspätungen. Betroffen sind unter anderem Verbindungen zwischen Berlin und Aachen sowie Amsterdam, wie die Bahn mitgeteilt hat. Auch auf der Strecke zwischen Flensburg und Frankfurt am Main fallen Züge aus oder sind verspätet. Den Angaben zufolge war in der Nacht bei einem ICE ein Stromabnehmer gerissen und hatte die Oberleitung beschädigt. Fernzüge werden zum Teil umgeleitet. Auch der Regional- und S-Bahn-Verkehr bei Hannover ist betroffen. Wann der Schaden behoben sein wird, lässt sich laut Bahn noch nicht sagen.
9: Soweit das Neueste aus der Radio SKW Nachrichtenredaktion. 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
1: Mit Susanne Trotzki. Bundesinnenminister Dobrindt hält trotz Forderungen aus der EU an den deutschen Grenzkontrollen fest. Das hat er auf einem Treffen der EU-Innenminister in Luxemburg klargemacht. Die Maßnahmen der vergangenen Monate seien wirkungsvoll gewesen und auch weiterhin notwendig. Dobrindt sprach von einer gelungenen Migrationswende. Deutschland ist eines von 9 Ländern des Schengen-Raums, das Kontrollen an Grenzen vornimmt. Die EU-Kommission hatte die Staaten aufgefordert, sie zu beenden. In Brüssel verweist man auf den neuen EU-Asylpakt, der in der kommenden Woche in Kraft tritt. Ein neues Einreisesystem und die Einigung auf Abschiebungen in Drittländer. Deutschland muss abgelehnte Asylbewerber auch dann unterstützen, wenn für sie eigentlich ein anderes EU-Land zuständig ist. Das hat der Europäische Gerichtshof in Luxemburg entschieden. Alle Mitgliedstaaten müssten den Asylbewerbern einen angemessenen Lebensstandard gewähren und soziale Teilhabe ermöglichen. Ein Afghaner hatte Deutschland verklagt, weil ihm im Jahr 2022 Leistungen gekürzt wurden. Er bekam zwar Essen und eine beheizte Unterkunft, aber kein Geld, keine Kleidung oder Haushaltsprodukte. Seit 2022 sind die Regelungen in Deutschland sogar noch verschärft worden, bis hin zum völligen Ausschluss von Leistungen. Fälle von häuslicher Gewalt haben hier in Brandenburg stark zugenommen. Wie Justizminister Grimm im Landtag sagte, stieg die Zahl zwischen den Jahren 2021 und 2025 um rund 9%. Allein im vergangenen Jahr hätten die Staatsanwaltschaften knapp 3000 Ermittlungsverfahren geführt. Das seien rund 600 mehr als im Jahr davor. Man müsse nun auch mit einer konsequenten Strafverfolgung dagegen halten. Die Landesregierung befürworte etwa die Einführung der elektronischen Fußfessel. Über eine entsprechende Reform des sogenannten Gewaltschutzgesetzes laufen gerade Beratungen im Bundestag. In Berlin-Neukölln sind 16 Menschen verletzt worden, als ein Bus plötzlich stark gebremst hat. Laut Feuerwehr gibt es mindestens 2 Schwerverletzte. Die betroffenen Fahrgäste wurden in unterschiedliche Krankenhäuser gebracht. Sie sollen in den BVG-Bus gestürzt oder gegen Haltestangen gestoßen sein. Laut Medienberichten musste der Bus plötzlich bremsen, weil ein Auto auf die Busspur wechselte. Der 63-jährige Autofahrer steht unter Verdacht, Alkohol getrunken oder Drogen genommen zu haben. Auf Bahnstrecken über Hannover kommt es wegen eines Oberleitungsschadens zu Ausfällen und Verspätungen. Betroffen sind unter anderem Verbindungen zwischen Berlin und Aachen sowie Amsterdam, wie die Bahn mitgeteilt hat. Auch auf der Strecke zwischen Flensburg und Frankfurt am Main fallen Züge aus oder sind verspätet. Den Angaben zufolge war in der Nacht bei einem ICE ein Stromabnehmer gerissen und hatte die Oberleitung beschädigt. Fernzüge werden zum Teil umgeleitet. Auch der Regional- und S-Bahn-Verkehr bei Hannover ist betroffen. Wann der Schaden behoben sein wird, lässt sich laut Bahn noch nicht sagen.
5: Soweit das Neueste aus der Radio SKW Nachrichtenredaktion. 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
3: 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Also ich glaube, wie jeder ist schon mal mit dem Auto gefahren, ne? 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Und ich meine, es ist für uns vielleicht gar nicht, das ist uns nicht bewusst. 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Also wir nutzen es jeden Tag. 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
0: Mit Susanne Trotzki. Bundesinnenminister Dobrindt hält trotz Forderungen aus der EU an den deutschen Grenzkontrollen fest. Das hat er auf einem Treffen der EU-Innenminister in Luxemburg klargemacht. Die Maßnahmen der vergangenen Monate seien wirkungsvoll gewesen und auch weiterhin notwendig. Dobrindt sprach von einer gelungenen Migrationswende. Deutschland ist eines von 9 Ländern des Schengen-Raums, das Kontrollen an Grenzen vornimmt. Die EU-Kommission hatte die Staaten aufgefordert, sie zu beenden. In Brüssel verweist man auf den neuen EU-Asylpakt, der in der kommenden Woche

0: in Kraft tritt, ein neues Einreisesystem und die Einigung auf Abschiebungen in Drittländer. Deutschland muss abgelehnte Asylbewerber auch dann unterstützen, wenn für sie eigentlich ein anderes EU-Land zuständig ist. Das hat der Europäische Gerichtshof in Luxemburg entschieden. Alle Mitgliedstaaten müssten den Asylbewerbern einen angemessenen Lebensstandard gewähren und soziale Teilhabe ermöglichen. Ein Afghane hatte Deutschland verklagt, weil ihm im Jahr 2022 Leistungen gekürzt wurden. Er bekam zwar Essen und eine beheizte Unterkunft, aber kein Geld, keine Kleidung oder Haushaltsprodukte. Seit 2022 sind die Regelungen in Deutschland sogar noch verschärft worden, bis hin zum völligen Ausschluss von Leistungen. Fälle von häuslicher Gewalt haben hier in Brandenburg stark zugenommen. Wie Justizminister Grimm im Landtag sagte, stieg die Zahl zwischen den Jahren 2021 und 2025 um rund 9%. Allein im vergangenen Jahr hätten die Staatsanwaltschaften knapp 3000 Ermittlungsverfahren geführt. Das seien rund 600 mehr als im Jahr davor. Man müsste nun auch mit einer konsequenten Strafverfolgung dagegenhalten. Die Landesregierung befürworte etwa die Einführung der elektronischen Fußfessel. Über eine entsprechende Reform des sogenannten Gewaltschutzgesetzes laufen gerade Beratungen im Bundestag. In Berlin-Neukölln sind 16 Menschen verletzt worden, als ein Bus plötzlich stark gebremst hat. Laut Feuerwehr gibt es mindestens 2 Schwerverletzte. Die betroffenen Fahrgäste wurden in unterschiedliche Krankenhäuser gebracht. Sie sollen in den BVG-Bus gestürzt oder gegen Haltestangen gestoßen sein. Laut Medienberichten musste der Bus plötzlich bremsen, weil ein Auto auf die Busspur wechselte. Der 63-jährige Autofahrer steht unter Verdacht, Alkohol getrunken oder Drogen genommen zu haben. Auf Bahnstrecken über Hannover kommt es wegen eines Oberleitungsschadens zu Ausfällen und Verspätungen. Betroffen sind unter anderem Verbindungen zwischen Berlin und Aachen sowie Amsterdam, wie die Bahn mitgeteilt hat. Auch auf der Strecke zwischen Flensburg und Frankfurt am Main fallen Züge aus oder sind verspätet. Den Angaben zufolge war in der Nacht bei einem ICE ein Stromabnehmer gerissen und hatte die Oberleitung beschädigt. Fernzüge werden zum Teil umgeleitet. Auch der Regional- und S-Bahn-Verkehr bei Hannover ist betroffen. Wann der Schaden behoben sein wird, lässt sich laut Bahn noch nicht sagen.
1: Soweit das Neueste aus der Radio SKW Nachrichtenredaktion. 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
8: Mit Susanne Trotzki. Bundesinnenminister Dobrindt hält trotz Forderungen aus der EU an den deutschen Grenzkontrollen fest. Das hat er auf einem Treffen der EU-Innenminister in Luxemburg klargemacht. Die Maßnahmen der vergangenen Monate seien wirkungsvoll gewesen und auch weiterhin notwendig. Dobrindt sprach von einer gelungenen Migrationswende. Deutschland ist eines von 9 Ländern des Schengen-Raums, das Kontrollen an Grenzen vornimmt. Die EU-Kommission hatte die Staaten aufgefordert, sie zu beenden. In Brüssel verweist man auf den neuen EU-Asylpakt, der in der kommenden Woche in Kraft tritt. Ein neues Einreisesystem und die Einigung auf Abschiebungen in Drittländer. Deutschland muss abgelehnte Asylbewerber auch dann unterstützen, wenn für sie eigentlich ein anderes EU-Land zuständig ist. Das hat der Europäische Gerichtshof in Luxemburg entschieden. Alle Mitgliedstaaten müssten den Asylbewerbern einen angemessenen Lebensstandard gewähren und soziale Teilhabe ermöglichen. Ein Afghaner hatte Deutschland verklagt, weil ihm im Jahr 2022 Leistungen gekürzt wurden. Er bekam zwar Essen und eine beheizte Unterkunft, aber kein Geld, keine Kleidung oder Haushaltsprodukte. Seit 2022 sind die Regelungen in Deutschland sogar noch verschärft worden, bis hin zum völligen Ausschluss von Leistungen. Fälle von häuslicher Gewalt haben hier in Brandenburg stark zugenommen. Wie Justizminister Grimm im Landtag sagte, stieg die Zahl zwischen den Jahren 2021 und 2025 um rund 9%. Allein im vergangenen Jahr hätten die Staatsanwaltschaften knapp 3000 Ermittlungsverfahren geführt. Das seien rund 600 mehr als im Jahr davor. Man müsste nun auch mit einer konsequenten Strafverfolgung dagegenhalten. Die Landesregierung befürworte etwa die Einführung der elektronischen Fußfessel. Über eine entsprechende Reform des sogenannten Gewaltschutzgesetzes laufen gerade Beratungen im Bundestag. In Berlin-Neukölln sind 16 Menschen verletzt worden, als ein Bus plötzlich stark gebremst hat. Laut Feuerwehr gibt es mindestens 2 Schwerverletzte. Die betroffenen Fahrgäste wurden in unterschiedliche Krankenhäuser gebracht. Sie sollen in den BVG-Bus gestürzt oder gegen Haltestangen gestoßen sein. Laut Medienberichten musste der Bus plötzlich bremsen, weil ein Auto auf die Busspur wechselte. Der 63-jährige Autofahrer steht unter Verdacht, Alkohol getrunken oder Drogen genommen zu haben. Auf Bahnstrecken über Hannover kommt es wegen eines Oberleitungsschadens zu Ausfällen und Verspätungen. Betroffen sind unter anderem Verbindungen zwischen Berlin und Aachen sowie Amsterdam, wie die Bahn mitgeteilt hat. Auch auf der Strecke zwischen Flensburg und Frankfurt am Main fallen Züge aus oder sind verspätet. Den Angaben zufolge war in der Nacht bei einem ICE ein Stromabnehmer gerissen und hatte die Oberleitung beschädigt. Fernzüge werden zum Teil umgeleitet. Auch der Regional- und S-Bahn-Verkehr bei Hannover ist betroffen. Wann der Schaden behoben sein wird, lässt sich laut Bahn noch nicht sagen.
7: Soweit das Neueste aus der Radio SKW Nachrichtenredaktion. 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
2: Mit Susanne Trotzki. Bundesinnenminister Dobrindt hält trotz Forderungen aus der EU an den deutschen Grenzkontrollen fest. Das hat er auf einem Treffen der EU-Innenminister in Luxemburg klargemacht. Die Maßnahmen der vergangenen Monate seien wirkungsvoll gewesen und auch weiterhin notwendig. Dobrindt sprach von einer gelungenen Migrationswende. Deutschland ist eines von 9 Ländern des Schengen-Raums, das Kontrollen an Grenzen vornimmt. Die EU-Kommission hatte die Staaten aufgefordert, sie zu beenden. In Brüssel verweist man auf den neuen EU-Asylpakt, der in der kommenden Woche in Kraft tritt. Ein neues Einreisesystem und die Einigung auf Abschiebungen in Drittländer. Deutschland muss abgelehnte Asylbewerber auch dann unterstützen, wenn für sie eigentlich ein anderes EU-Land zuständig ist. Das hat der Europäische Gerichtshof in Luxemburg entschieden. Alle Mitgliedstaaten müssten den Asylbewerbern einen angemessenen Lebensstandard gewähren und soziale Teilhabe ermöglichen. Ein Afghaner hatte Deutschland verklagt, weil ihm im Jahr 2022 Leistungen gekürzt wurden. Er bekam zwar Essen und eine beheizte Unterkunft, aber kein Geld, keine Kleidung oder Haushaltsprodukte. Seit 2022 sind die Regelungen in Deutschland sogar noch verschärft worden, bis hin zum völligen Ausschluss von Leistungen. Fälle von häuslicher Gewalt haben hier in Brandenburg stark zugenommen. Wie Justizminister Grimm im Landtag sagte, stieg die Zahl zwischen den Jahren 2021 und 2025 um rund 9%. Allein im vergangenen Jahr hätten die Staatsanwaltschaften knapp 3000 Ermittlungsverfahren geführt. Das seien rund 600 mehr als im Jahr davor. Man müsse nun auch mit einer konsequenten Strafverfolgung dagegenhalten. Die Landesregierung befürworte etwa die Einführung der elektronischen Fußfessel. Über eine entsprechende Reform des sogenannten Gewaltschutzgesetzes laufen gerade Beratungen im Bundestag. In Berlin-Neukölln sind 16 Menschen verletzt worden, als ein Bus plötzlich stark gebremst hat. Laut Feuerwehr gibt es mindestens 2 Schwerverletzte. Die betroffenen Fahrgäste wurden in unterschiedliche Krankenhäuser gebracht. Sie sollen in den BVG-Bus gestürzt oder gegen Haltestangen gestoßen sein. Laut Medienberichten musste der Bus plötzlich bremsen, weil ein Auto auf die Busspur wechselte. Der 63-jährige Autofahrer steht unter Verdacht, Alkohol getrunken oder Drogen genommen zu haben. Auf Bahnstrecken über Hannover kommt es wegen eines Oberleitungsschadens zu Ausfällen und Verspätungen. Betroffen sind unter anderem Verbindungen zwischen Berlin und Aachen sowie Amsterdam, wie die Bahn mitgeteilt hat. Auch auf der Strecke zwischen Flensburg und Frankfurt am Main fallen Züge aus oder sind verspätet. Den Angaben zufolge war in der Nacht bei einem ICE ein Stromabnehmer gerissen und hatte die Oberleitung beschädigt. Fernzüge werden zum Teil umgeleitet. Auch der Regional- und S-Bahn-Verkehr bei Hannover ist betroffen. Wann der Schaden behoben sein wird, lässt sich laut Bahn noch nicht sagen.
1: Soweit das Neueste aus der Radio SKW Nachrichtenredaktion. 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
3: Mit Susanne Trotzki. Bundesinnenminister Dobrindt hält trotz Forderungen aus der EU an den deutschen Grenzkontrollen fest. Das hat er auf einem Treffen der EU-Innenminister in Luxemburg klargemacht. Die Maßnahmen der vergangenen Monate seien wirkungsvoll gewesen und auch weiterhin notwendig. Dobrindt sprach von einer gelungenen Migrationswende. Deutschland ist eines von 9 Ländern des Schengen-Raums, das Kontrollen an Grenzen vornimmt. Die EU-Kommission hatte die Staaten aufgefordert, sie zu beenden. In Brüssel verweist man auf den neuen EU-Asylpakt, der in der kommenden Woche in Kraft tritt. Ein neues Einreisesystem und die Einigung auf Abschiebungen in Drittländer. Deutschland muss abgelehnte Asylbewerber auch dann unterstützen, wenn für sie eigentlich ein anderes EU-Land zuständig ist. Das hat der Europäische Gerichtshof in Luxemburg entschieden. Alle Mitgliedstaaten müssten den Asylbewerbern einen angemessenen Lebensstandard gewähren und soziale Teilhabe ermöglichen. Ein Afghaner hatte Deutschland verklagt, weil ihm im Jahr 2022 Leistungen gekürzt wurden. Er bekam zwar Essen und eine beheizte Unterkunft, aber kein Geld, keine Kleidung oder Haushaltsprodukte. Seit 2022 sind die Regelungen in Deutschland sogar noch verschärft worden, bis hin zum völligen Ausschluss von Leistungen. Fälle von häuslicher Gewalt haben hier in Brandenburg stark zugenommen. Wie Justizminister Grimm im Landtag sagte, stieg die Zahl zwischen den Jahren 2021 und 2025 um rund 9%. Allein im vergangenen Jahr hätten die Staatsanwaltschaften knapp 3000 Ermittlungsverfahren geführt. Das seien rund 600 mehr als im Jahr davor. Man müsste nun auch mit einer konsequenten Strafverfolgung dagegenhalten. Die Landesregierung befürworte etwa die Einführung der elektronischen Fußfessel. Über eine entsprechende Reform des sogenannten Gewaltschutzgesetzes laufen gerade Beratungen im Bundestag. In Berlin-Neukölln sind 16 Menschen verletzt worden, als ein Bus plötzlich stark gebremst hat. Laut Feuerwehr gibt es mindestens 2 Schwerverletzte. Die betroffenen Fahrgäste wurden in unterschiedliche Krankenhäuser gebracht. Sie sollen in den BVG-Bus gestürzt oder gegen Haltestangen gestoßen sein. Laut Medienberichten musste der Bus plötzlich bremsen, weil ein Auto auf die Busspur wechselte. Der 63-jährige Autofahrer steht unter Verdacht, Alkohol getrunken oder Drogen genommen zu haben. Auf Bahnstrecken über Hannover kommt es wegen eines Oberleitungsschadens zu Ausfällen und Verspätungen. Betroffen sind unter anderem Verbindungen zwischen Berlin und Aachen sowie Amsterdam, wie die Bahn mitgeteilt hat. Auch auf der Strecke zwischen Flensburg und Frankfurt am Main fallen Züge aus oder sind verspätet. Den Angaben zufolge war in der Nacht bei einem ICE ein Stromabnehmer gerissen und hatte die Oberleitung beschädigt. Fernzüge werden zum Teil umgeleitet. Auch der Regional- und S-Bahn-Verkehr bei Hannover ist betroffen. Wann der Schaden behoben sein wird, lässt sich laut Bahn noch nicht sagen.
2: Soweit das Neueste aus der Radio SKW Nachrichtenredaktion. 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
2: Mit Susanne Trotzki. Bundesinnenminister Dobrindt hält trotz Forderungen aus der EU an den deutschen Grenzkontrollen fest. Das hat er auf einem Treffen der EU-Innenminister in Luxemburg klargemacht. Die Maßnahmen der vergangenen Monate seien wirkungsvoll gewesen und auch weiterhin notwendig. Dobrindt sprach von einer gelungenen Migrationswende. Deutschland ist eines von 9 Ländern des Schengen-Raums, das Kontrollen an Grenzen vornimmt. Die EU-Kommission hatte die Staaten aufgefordert, sie zu beenden. In Brüssel verweist man auf den neuen EU-Asylpakt, der in der kommenden Woche in Kraft tritt. Ein neues Einreisesystem und die Einigung auf Abschiebungen in Drittländer. Deutschland muss abgelehnte Asylbewerber auch dann unterstützen, wenn für sie eigentlich ein anderes EU-Land zuständig ist. Das hat der Europäische Gerichtshof in Luxemburg entschieden. Alle Mitgliedstaaten müssten den Asylbewerbern einen angemessenen Lebensstandard gewähren und soziale Teilhabe ermöglichen. Ein Afghaner hatte Deutschland verklagt, weil ihm im Jahr 2022 Leistungen gekürzt wurden. Er bekam zwar Essen und eine beheizte Unterkunft, aber kein Geld, keine Kleidung oder Haushaltsprodukte. Seit 2022 sind die Regelungen in Deutschland sogar noch verschärft worden, bis hin zum völligen Ausschluss von Leistungen. Fälle von häuslicher Gewalt haben hier in Brandenburg stark zugenommen. Wie Justizminister Grimm im Landtag sagte, stieg die Zahl zwischen den Jahren 2021 und 2025 um rund 9%. Allein im vergangenen Jahr hätten die Staatsanwaltschaften knapp 3000 Ermittlungsverfahren geführt. Das seien rund 600 mehr als im Jahr davor. Man müsste nun auch mit einer konsequenten Strafverfolgung dagegenhalten. Die Landesregierung befürworte etwa die Einführung der elektronischen Fußfessel. Über eine entsprechende Reform des sogenannten Gewaltschutzgesetzes laufen gerade Beratungen im Bundestag. In Berlin-Neukölln sind 16 Menschen verletzt worden, als ein Bus plötzlich stark gebremst hat. Laut Feuerwehr gibt es mindestens 2 Schwerverletzte. Die betroffenen Fahrgäste wurden in unterschiedliche Krankenhäuser gebracht. Sie sollen in den BVG-Bus gestürzt oder gegen Haltestangen gestoßen sein. Laut Medienberichten musste der Bus plötzlich bremsen, weil ein Auto auf die Busspur wechselte. Der 63-jährige Autofahrer steht unter Verdacht, Alkohol getrunken oder Drogen genommen zu haben. Auf Bahnstrecken über Hannover kommt es wegen eines Oberleitungsschadens zu Ausfällen und Verspätungen. Betroffen sind unter anderem Verbindungen zwischen Berlin und Aachen sowie Amsterdam, wie die Bahn mitgeteilt hat. Auch auf der Strecke zwischen Flensburg und Frankfurt am Main fallen Züge aus oder sind verspätet. Den Angaben zufolge war in der Nacht bei einem ICE ein Stromabnehmer gerissen und hatte die Oberleitung beschädigt. Fernzüge werden zum Teil umgeleitet. Auch der Regional- und S-Bahn-Verkehr bei Hannover ist betroffen. Wann der Schaden behoben sein wird, lässt sich laut Bahn noch nicht sagen.
1: Soweit das Neueste aus der Radio SKW Nachrichtenredaktion. 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
2: Mit Susanne Trotzki. Bundesinnenminister Dobrindt hält trotz Forderungen aus der EU an den deutschen Grenzkontrollen fest. Das hat er auf einem Treffen der EU-Innenminister in Luxemburg klargemacht. Die Maßnahmen der vergangenen Monate seien wirkungsvoll gewesen und auch weiterhin notwendig. Dobrindt sprach von einer gelungenen Migrationswende. Deutschland ist eines von 9 Ländern des Schengen-Raums, das Kontrollen an Grenzen vornimmt. Die EU-Kommission hatte die Staaten aufgefordert, sie zu beenden. In Brüssel verweist man auf den neuen EU-Asylpakt, der in der kommenden Woche in Kraft tritt. Ein neues Einreisesystem und die Einigung auf Abschiebungen in Drittländer. Deutschland muss abgelehnte Asylbewerber auch dann unterstützen, wenn für sie eigentlich ein anderes EU-Land zuständig ist. Das hat der Europäische Gerichtshof in Luxemburg entschieden. Alle Mitgliedstaaten müssten den Asylbewerbern einen angemessenen Lebensstandard gewähren und soziale Teilhabe ermöglichen. Ein Afghaner hatte Deutschland verklagt, weil ihm im Jahr 2022 Leistungen gekürzt wurden. Er bekam zwar Essen und eine beheizte Unterkunft, aber kein Geld, keine Kleidung oder Haushaltsprodukte. Seit 2022 sind die Regelungen in Deutschland sogar noch verschärft worden, bis hin zum völligen Ausschluss von Leistungen. Fälle von häuslicher Gewalt haben hier in Brandenburg stark zugenommen. Wie Justizminister Grimm im Landtag sagte, stieg die Zahl zwischen den Jahren 2021 und 2025 um rund 9%. Allein im vergangenen Jahr hätten die Staatsanwaltschaften knapp 3000 Ermittlungsverfahren geführt. Das seien rund 600 mehr als im Jahr davor. Man müsse nun auch mit einer konsequenten Strafverfolgung dagegenhalten. Die Landesregierung befürworte etwa die Einführung der elektronischen Fußfessel. Über eine entsprechende Reform des sogenannten Gewaltschutzgesetzes laufen gerade Beratungen im Bundestag. In Berlin-Neukölln sind 16 Menschen verletzt worden, als ein Bus plötzlich stark gebremst hat. Laut Feuerwehr gibt es mindestens 2 Schwerverletzte. Die betroffenen Fahrgäste wurden in unterschiedliche Krankenhäuser gebracht. Sie sollen in den BVG-Bus gestürzt oder gegen Haltestangen gestoßen sein. Laut Medienberichten musste der Bus plötzlich bremsen, weil ein Auto auf die Busspur wechselte. Der 63-jährige Autofahrer steht unter Verdacht, Alkohol getrunken oder Drogen genommen zu haben. Auf Bahnstrecken über Hannover kommt es wegen eines Oberleitungsschadens zu Ausfällen und Verspätungen. Betroffen sind unter anderem Verbindungen zwischen Berlin und Aachen sowie Amsterdam, wie die Bahn mitgeteilt hat. Auch auf der Strecke zwischen Flensburg und Frankfurt am Main fallen Züge aus oder sind verspätet. Den Angaben zufolge war in der Nacht bei einem ICE ein Stromabnehmer gerissen und hatte die Oberleitung beschädigt. Fernzüge werden zum Teil umgeleitet. Auch der Regional- und S-Bahn-Verkehr bei Hannover ist betroffen. Wann der Schaden behoben sein wird, lässt sich laut Bahn noch nicht sagen.
1: Soweit das Neueste aus der Radio SKW Nachrichtenredaktion. 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
2: Mit Susanne Trotzki. Bundesinnenminister Dobrindt hält trotz Forderungen aus der EU an den deutschen Grenzkontrollen fest. Das hat er auf einem Treffen der EU-Innenminister in Luxemburg klargemacht. Die Maßnahmen der vergangenen Monate seien wirkungsvoll gewesen und auch weiterhin notwendig. Dobrindt sprach von einer gelungenen Migrationswende. Deutschland ist eines von 9 Ländern des Schengen-Raums, das Kontrollen an Grenzen vornimmt. Die EU-Kommission hatte die Staaten aufgefordert, sie zu beenden. In Brüssel verweist man auf den neuen EU-Asylpakt, der in der kommenden Woche in Kraft tritt. Ein neues Einreisesystem und die Einigung auf Abschiebungen in Drittländer. Deutschland muss abgelehnte Asylbewerber auch dann unterstützen, wenn für sie eigentlich ein anderes EU-Land zuständig ist. Das hat der Europäische Gerichtshof in Luxemburg entschieden. Alle Mitgliedstaaten müssten den Asylbewerbern einen angemessenen Lebensstandard gewähren und soziale Teilhabe ermöglichen. Ein Afghaner hatte Deutschland verklagt, weil ihm im Jahr 2022 Leistungen gekürzt wurden. Er bekam zwar Essen und eine beheizte Unterkunft, aber kein Geld, keine Kleidung oder Haushaltsprodukte. Seit 2022 sind die Regelungen in Deutschland sogar noch verschärft worden, bis hin zum völligen Ausschluss von Leistungen. Fälle von häuslicher Gewalt haben hier in Brandenburg stark zugenommen. Wie Justizminister Grimm im Landtag sagte, stieg die Zahl zwischen den Jahren 2021 und 2025 um rund 9%. Allein im vergangenen Jahr hätten die Staatsanwaltschaften knapp 3000 Ermittlungsverfahren geführt. Das seien rund 600 mehr als im Jahr davor. Man müsse nun auch mit einer konsequenten Strafverfolgung dagegenhalten. Die Landesregierung befürworte etwa die Einführung der elektronischen Fußfessel. Über eine entsprechende Reform des sogenannten Gewaltschutzgesetzes laufen gerade Beratungen im Bundestag. In Berlin-Neukölln sind 16 Menschen verletzt worden, als ein Bus plötzlich stark gebremst hat. Laut Feuerwehr gibt es mindestens 2 Schwerverletzte. Die betroffenen Fahrgäste wurden in unterschiedliche Krankenhäuser gebracht. Sie sollen in den BVG-Bus gestürzt oder gegen Haltestangen gestoßen sein. Laut Medienberichten musste der Bus plötzlich bremsen, weil ein Auto auf die Busspur wechselte. Der 63-jährige Autofahrer steht unter Verdacht, Alkohol getrunken oder Drogen genommen zu haben. Auf Bahnstrecken über Hannover kommt es wegen eines Oberleitungsschadens zu Ausfällen und Verspätungen. Betroffen sind unter anderem Verbindungen zwischen Berlin und Aachen sowie Amsterdam, wie die Bahn mitgeteilt hat. Auch auf der Strecke zwischen Flensburg und Frankfurt am Main fallen Züge aus oder sind verspätet. Den Angaben zufolge war in der Nacht bei einem ICE ein Stromabnehmer gerissen und hatte die Oberleitung beschädigt. Fernzüge werden zum Teil umgeleitet. Auch der Regional- und S-Bahn-Verkehr bei Hannover ist betroffen. Wann der Schaden behoben sein wird, lässt sich laut Bahn noch nicht sagen.
1: Soweit das Neueste aus der Radio SKW Nachrichtenredaktion. 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